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0: Guten Morgen, hallo, herzlich willkommen ganz offiziell an unserem Landesfeiertag.
1: Heute ist Roberti-Tag, ja, der offizielle. Yes. Also Schüler haben heute frei.
0: So ist es.
1: Fühlt sich ein bisschen an wie der Sommer. Was macht man heute mit ihnen? Ja, man kann ja zum Roberti. Wie ist denn das Wetter eigentlich heute?
0: Ja, heute ist ein bisschen ein Durchhänger, aber mein Gott, warm anziehen, dann geht das schon.
1: Warm anziehen. Wird heute übrigens auch Weltschifffahrtstag.
0: Ach, das ist dieses Wort mit 3F?
1: Das Wort mit 3F, ja. Lehrerin Kathi ist schon,
0: ja, also ihr merkt
1: schon. Wir sind auf jeden Fall hellwach. Danke, dass ihr schon eingeschaltet habt. Wir machen uns da heute einen wunderbaren Morgen gemeinsam in diesem schönsten Bundesland Österreichs mit mehr Musik, mehr Abwechslung und jetzt mehr 90er. Schönen guten Morgen.

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0: jeder Morgen ein guter Morgen. Auch dieser heutige 24.09.2025. Mhm. Kommen wir mal zu den Regularien. Wir schreiben einen Donnerstag im schönsten Bundesland Österreichs. Wir hätten heute den Welttag der Gorillas.
1: Okay.
0: Den Tag des Brai. Oh, das ist so cool. Weißt du, was ein Brai ist?
2: Wie ein Brai?
0: Oh, das ist ein südafrikanischer Grill. Und zwar, da machst du hinten Holz und holst dir dann immer die Kohle vor, die du brauchst für genau die Hitze, mit der du das machst. Also ich hab da,
1: okay.
0: Bekannter von mir hat das in seinem Garten, sensationell. Ich kann mir sowas nicht leisten. Okay. Aber es ist cool. Und dann hätten wir noch den Weltschifffahrtstag an der Stelle. Viel Spaß beim Buchstabieren. Das ist das Ding mit 3F.
2: Super. Geburtstagskinder, wir haben keine großartigen heute. Also Linda McCartney, die Ex-Frau von Paul McCartney, hätte Geburtstag gehabt, wenn sie noch leben würde. Ja, besser wird es heute nicht.
0: Das war's dann. Ich meine, ja.
2: Wenn ihr Geburtstag habt, dann macht was draus aus diesem Tag.
0: Übrigens, was man immer noch oft findet von ihr, ist dieses Beyond Meat. Die war ja eine der ersten, die Fleischersatzprodukte aus Soja hergestellt hat.
2: Ah, die war die erste vegetarische, wirklich?
0: Ja, sicher. Oh, okay. Aber gut, weißt du was, dann nehmen wir uns doch ein bisschen die Zeit und reden über unseren Rupert. Weil dann ist das quasi heute unser Geburtstagskind.
1: Ja.
0: Aber es dauert ein bisschen länger,
2: ja,
0: ich merke schon.
2: Länger.
0: Dann machen wir das so in einer knappen halben Stunde.
2: Das machen wir.
0: Ja, Lehrerkind Kathi, geschichtsrichtig, damit man weiß, warum wir heute einen Feiertag haben.
2: So ist es.
0: Weil eine Sache, das habe ich mir sogar gemerkt, es ist ein Deutscher.
2: So ist es, ab Reis.
0: Der Mann kommt aus Worms. Aber natürlich, Entschuldigung, wichtig für heute.
2: Ja.
0: Ja, anstatt mal gemeinsam rein. Schöne Grüße.

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3: Mit Alina Wörgerter, guten Morgen. Gerade noch gut ausgegangen ist ein Betrugsversuch im Pongau. Eine 81-Jährige wurde über ein gefaktes Investmentvideo auf eine betrügerische Website gelockt. Die Täter haben daraufhin 6-mal 10.000 Euro von ihrem Konto abgebucht. Ein aufmerksamer Bankmitarbeiter hat die verdächtigen Überweisungen noch rechtzeitig bemerkt. Die Abbuchungen konnten storniert werden. In Salzburg ist die Zahl der Kirchenaustritte leicht zurückgegangen. Rund 6.700 Menschen haben im vergangenen Jahr die katholische Kirche verlassen, etwa 200 weniger als 2024. Gleichzeitig sind die Einnahmen der Erzdiözese Salzburg deutlich gestiegen, um mehr als 6 Millionen Euro auf 93,7 Millionen Euro. Und heute sind alle Öffis im Bundesland gratis. Am Landesfeiertag können alle Bus- und Bahnlinien kostenlos genutzt werden. Hat man letztes Jahr noch im gesamten Ruperti-Kirtags-Zeitraum gratis mit den Öffis fahren können, so ist die Aktion heuer nur heute am Ruperti-Tag verfügbar.
4: Rein geht's in diesen Ruperti-Tag, 24. September. Es kommen dann allmählich die Wolken und es beginnt zu regnen im Laufe des Vormittags. Am Nachmittag heftiger Regen möglich. Die Temperaturen erreichen heute maximal 20 Grad. Ab morgen gibt's dann wieder Sonnenschein.
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4: 5:30, nichts los auf Salzburg Straßen. Gute Fahrt, rein geht's mit einem großen 90er und der Beschmaut.

6 ist schon. Jawohl, geht rein in diesen Landesfeiertag. Heute schulfrei. Alle anderen, wir packen das gemeinsam. Natürlich, Wochenende zum Greifen nahe. Jetzt mit Leonie und Callum Scott.

Hallo, herzlich willkommen. Rein geht's in diesen Donnerstag heute, Landesfeiertag in Salzburg. Heiliger Rupert. Deshalb alle Öffis heute gratis in Salzburg, okay, nur zum Erinnern. Und dann blicken wir ganz kurz jetzt gleich in den Nachrichten auch auf die ganze Welt und natürlich auch ins Eisstadion, in die Eisarena gestern. Wieder eine Niederlage. Was ist denn mit unseren Eisbullen los? Kümmern wir uns drum gleich bei unseren Einzelthemen in den Nachrichten um Punkt 6 auf Antenne Salzburg. Bis dahin gibt's großartige Musik mit Dua Lipa. 7 vor 6.

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18: Heute sind alle Öffis im Bundesland gratis. Am Landesfeiertag können alle Bus- und Bahnlinien kostenlos genutzt werden. Hat man letztes Jahr noch im gesamten Ruperti-Kettag-Zeitraum gratis mit den Öffis fahren können, so gilt die Aktion nur heute am Ruperti-Tag. Führende Tech-Manager haben den UNO-Sicherheitsrat vor den Risiken künstlicher Intelligenz gewarnt. OpenAI-Chef Sam Altman und Anthropic-Chef Dario Amodei forderten internationale Regeln für KI-Systeme. Die wichtigsten Entscheidungen dürften nicht allein von Laboren in San Francisco getroffen werden, sondern müssten durch demokratische Prozesse gestaltet werden. US-Präsident Donald Trump lehnt ein globales Kontrollsystem für KI ab. Die USA würden das Wachstum einer Technologie nicht bremsen. Gute Nachrichten für alle Autofahrer. Die Bundesregierung bringt die Spritpreisbremse zurück. Für Oktober und November sollen Benzin und Diesel um mehr als 12 Cent pro Liter günstiger werden. Geplant sind eine Senkung der Mineralölsteuer und eine Begrenzung der Gewinnmargen. Beschlossen werden soll die

0: Ausnahme kommende Woche im Nationalrat. Und der KAC bleibt in der Eishockey League weiter makellos. Die Klagenfurter haben das Kärntner Derby gegen den VSV klar mit 6:1 gewonnen und verteidigen damit die Tabellenführung. Ebenfalls ungeschlagen bleibt Liga-Neuling Mailand nach einem 5:4 gegen Vorarlberg. Salzburg kassiert dagegen im dritten Spiel die dritte Niederlage, 2:3 nach Penaltyschießen gegen Innsbruck.
1: Ja. Rein geht's in diesen neuen Tag, in diesen Donnerstag. Heute wird's feucht, im Laufe des Tages Regenschauer, jetzt in der Früh noch ein paar Wolken, die drüber ziehen, aber es wird noch kalt. Die Temperaturen heute maximal 14 bis 20 Grad. Momentan 6 Grad, jetzt in Saalfelden 10 Grad, sind es jetzt in Hallein und in Mariapfor wieder nur 2 Grad plus. Richtig frisch, ab morgen kommt dann die Sonne wieder raus.
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1: 5:55, dafür ist es ruhig auf Salzburg Straßen. Gute Fahrt.
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1: So ist es, so starten wir rein in den Roberti-Kittag-Takt Nummer 2 und mit großen 90ern die Laune für diesen Donnerstag machen an diesem Landesfeiertag. Wie wär's mit Falco? Egoist.

0: eine Sache gehört heute natürlich mit dazu, wenn wir schon den Feiertag unseres Landespatrons haben, des heiligen Rupert, müssen wir natürlich bei Kathi und Christian am Morgen über diesen Rupert sprechen. Und zum Glück haben wir unser Lehrerkind Kathi, die da aus dem Handgelenk die wichtigsten Informationen zu diesem Rupert rauspfeffert. Mhm.
1: Darf ich beginnen?
0: Die Unterrichtsstunde kann jetzt an dieser Stelle beginnen.
1: Bing, bing, bing, bing.
0: Ja.
1: Der heilige Rupert ist eigentlich nie heilig gesprochen worden. Den nennen wir nur so. Ist auch lustig eigentlich.
0: Das ist gar kein Heiliger, ist er wenigstens ein Seliger.
1: Nein, aber er ist ein wahnsinnig wichtiger Mann, der Salzburg aufgebaut. Ist aus Preußen gekommen, also aus Deutschland ist er gekommen.
0: Aus Worms, gell?
1: Ja, und hat in den Trümmern vom alten lateinischen, also römischen Salzburg, Juvabum, praktisch Salzburg aufgebaut und das Stift Nürnberg gegründet. Und ist dann wieder nach Deutschland zurückgegangen. Warum feiern wir jetzt am 24. September seinen Tag?
0: Das war irgendwas mit seinen Gebeinen, oder?
1: Yes,
0: Alina, weißt du es noch?
1: Genau. Sein Nachfolger war der heilige Virgil. Das ist der Dom, den wir dann gehabt haben. Und der hat sich gedacht, hey, der Rupert war eigentlich so ein cooler Typ, der hat Salzburg aufgebaut. Dessen Gebeine hole ich zurück. Und wir feiern quasi seit diesem Tag, wenn die Gebeine nach Salzburg kommen, genau an diesem 24. September.
0: Ja, sind die eigentlich jetzt noch da oder haben die irgendwelche Hunde schon gefunden?
1: Die sind in Salzburg geblieben.
0: Kennen wir uns aus. Danke, Kathi.
1: Bitte.
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0: Der Salzverkehr am Robertiketag, Tag 2 heute schon mit unserem Sommerpraktikanten Maxi, der mittlerweile ein Herbstpraktikant ist.
1: Ja.
0: Gestern schon ordentlich gefeiert?
1: Ja, nicht viel getrunken, aber gefeiert schon ein bisschen.
0: Das heißt, wo gehst du hin, Fahrgeschäfte? Was muss so sein?
1: Fahrgeschäfte ist bei mir halt so das Ding, ich habe keine Ahnung, ich bin nicht wirklich der Fahrgeschäfte-Mensch.
0: Geh, Maxi, das ist halt der Robertiketag.
1: Ich weiß, vielleicht lasse ich mich nur von dir überreden.
0: Ja, wenn mir Riesenrad.
1: Passt.
0: Ich überrede jeden im Riesenrad. Das ist so schön, das Riesenrad, da fährt man langsam rauf. Mich lachen die Menschen immer aus, aber oben ist eine Stille.
1: Ja, aber wenn man mit dir oben ist, hat man keine Stille.
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9:07 ist schon, Antenne Salzburg hier. Schön, dass ihr mit dabei seid zum Start rein in diesen Donnerstag mit Ray Dalton. Do it again. Geht's noch leichter.

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1: So, gleich ist es 6:30 mit guten Nachrichten bei uns hier auf Antenne Salzburg. Obwohl, die Bullen sind auch mit dabei, die Eisbullen, die gestern schon wieder verloren haben in Salzburg. Was ist denn da los? Wir kümmern uns drum. Muss doch irgendwann mal aufwärts gehen. Bei uns gleich, zumindest in den Nachrichten um 6:30 nach Atomic Kitten.

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15: Willkommen in unserem Landesfeiertag. Heute der Tag vom Rupert, Tag 2 im Rupertiki-Tag. Heute wird es noch ein bisschen regnerisch. Auf den Straßen ist es ruhig.
16: Gleich bei uns Billy Joel, Sia und die Goo Goo Dolls. Und erstmal Alina Bergetta.
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1: Es ist 6:30 Uhr, einen schönen guten Morgen. Halbzeit beim Salzburger Bauernherbst. Noch gut einen Monat wird regionales Brauchtum, Tradition und Kulinarik gefeiert. Insgesamt gibt es ja 2000 Veranstaltungen in 77 verschiedenen Orten. Und das lockt ordentlich Gäste nach Salzburg, so etwa auch in die Region Hochkönig, rund um die Orte Maria Alm, Dernten und Mühlbach. Geschäftsführerin vom Tourismusverband Christine Schafetter.
2: Wir sind 31 Jahre schon Austragungsort des Salzburger Bauernherbstes und wir haben gesehen, dass durch den Bauernherbst auch die Buchungen extrem gestiegen sind und so haben wir die letzten 15 Jahre alleine 60% Steigerung im September gehabt.
1: Gerade noch gut ausgegangen ist ein Betrugsversuch im Pongau. Eine 81-Jährige wurde über ein gefaktes Investmentvideo auf eine betrügerische Website gelockt. Die Täter haben daraufhin 6-mal 10.000 Euro von ihrem Konto abgebucht. Ein aufmerksamer Bankmitarbeiter hat die verdächtigen Überweisungen aber noch rechtzeitig bemerkt. Die Abbuchungen konnten storniert werden. Und Salzburgs Eishockey-Bullen kassieren im dritten Ligaspiel die dritte Niederlage. Auch gegen Innsbruck reicht die Leistung der Bullen aktuell nicht. Sie verlieren 2:3 nach Penaltyschießen. Nach der enttäuschenden letzten Saison hat man die Krise quasi in die neue Saison mitgenommen.
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3: Die Temperaturen steigen heute ein bisschen, aber nicht wirklich. 10 Grad momentan in der Stadt Salzburg und 19 sind Zell am See. 15 bis 20 Grad, das ist das Höchste der Gefühle heute am zweiten Tag vom Robertikirtag. In der Früh zeigt sich noch ein bisschen die Sonne, dann ziehen Wolken auf und es beginnt zu regnen.
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4: Um 6:35, wunderschönen guten Morgen, läuft noch gut auf Salzburg Straßen, wird heute grundsätzlich besser laufen, weil die Elterntaxis nicht unterwegs sind. Wir halten euch da natürlich auf dem Laufenden. Für alle, die Informationen haben, bitte jederzeit an uns, die gratis Antenne Salzburg Verkehrshotline 0800 101 201.
3: Gute Fahrt. Und rein geht's in diesen Donnerstag mit einem großen 90er. Da geht's schon um Freitag, aber der Freitag ist in sichtbarer Nähe. The Cure Friday, I'm in Love, auch am Donnerstag. Antenne Salzburg hier mit Kathi, Christian.
5: Guten Morgen.
3: Und Alina.
6: Morgen.

0: Also wenn der Alex und der Alex...
1: Jawohl, geil.
0: Zusammenarbeiten.
1: Das ist geil, da freu ich mich. Da freu ich mich, perfekt. Super, danke schön. Habt ihr uns auf meinen Tag versüßt.
0: Ja, sicher.
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3: Immer wenn ihr Alex Warren mit Fever Dreams bei uns hier auf Antenne in voller Länge hört, dann gibt's für euch 1000 Euro. Und der Alex aus Kuchl hat eben gestern alles richtig gemacht und hat den Alex Warren gehört.
0: Das sind übrigens schon die zweiten 1000 Euro, die in den Tenningau gehen. Also die Tenningauer,
3: richtig.
0: Wunderbare Radiohörer. Und besonders schön ist es dann natürlich, wenn der Alex seiner Frau zu Hause, der Nina.
4: Ja, hallo.
1: Ich habe
4: ja
1: 1000 Euro gewonnen.
4: Ah, gell? War voll cool.
0: Ja, bitte.
3: Super. Das live im Radio der Frau zu erzählen, das ist super. Könnt ihr auch. Ihr müsst das natürlich nicht live jemandem erzählen, aber immer wenn ihr Alex Warren hört mit Fever Dream, in voller Länge, dann anrufen und 1000 Euro gewinnen. Jetzt gibt's mal J-Lo und David Guetta. Auch eine richtig coole Nummer an diesem Donnerstag.

0: zwei Minuten, ist schon 6:45, Antenne Salzburg hier mit Kathi und Christian.
1: Und ich finde, es ist immer schön, wenn sich so ein Song entwickelt. Also wenn es erstmal ganz langsam losgeht, wenn du sagst, ja, dann haben wir gesagt, okay, jetzt haben wir schon mal den ersten Akkord für den heutigen Donnerstag. Dann noch einen zweiten dazu. Und dann läuft es eigentlich schon. Und dann haben wir wirklich mehr Musik, mehr Abwechslung mit den Goo Goo Dolls.

0: ganz kurze Frage, was halten wir davon? David Alaba bei Udinese Calcio. Er hat einen neuen Verein.
1: Glückwunsch, ganz David. Gut, Gratulation. Ist er dann in der Nähe von Wien?
0: Ich glaube, ihm ging es tatsächlich eben auch um seine Familie. Darum will er auch nicht nach Amerika oder Saudi-Arabien. Da könnte er viel mehr Geld verdienen.
1: Finde ich aber ganz gut. Das zeugt irgendwie von seinem Charakter, finde ich.
0: Ja. Dann natürlich heute viel wichtiger. Was kommt mit dazu? Das erste Länderspiel, oder?
1: Nach der Pause. Nations League. Wird spannend heute Abend gegen Israel in Linz. Ist insofern wichtig, wenn man mal sagt, Nations League ist ja Blödsinn. 7:30, wenn wir dann nicht gut absteigen. Es geht um die Auslosung für die neue Abschneiden für die nächste Euro-Qualifikation.
0: Verschreiß doch nicht, wenn wir da gut absteigen.
1: Ja, das wäre nicht gut.
0: In die Austrian League.
1: Ja, also wir hoffen auf einen Sieg heute mit unserem neuen Kapitän Gregerl.
0: Und? Was hältst du vom Gregerl?
1: 3-0 wird es.
0: Oh, gegen Israel. Na bitte. Also dann sind wir ja schon mal positivst eingestellt, hoch 10. Darauf eine Rosalind. Und das Leben macht wieder Sinn.
1: Oh mein Gott.
0: Hier sind sie, die Salzburg. Ja.

0: Pilsner.
1: Was ich ja unglaublich finde, gestern bei dieser Eröffnung von dem Roberti Kirtag und dann danach, haben tatsächlich diese Parteien genau das gemacht, was wir vorher schon prognostiziert hatten. Also die ÖVP mit ihren Personalrouschaden ist tatsächlich Kettenkarussell gefahren.
0: Ja, okay.
1: Passt ja auch.
0: Ja.
1: Oder eine Runde Riesenrad. Wobei man könnte jetzt sagen, Verkehrslandesrat Wolfgang Mayer müsste eigentlich im Autodrom ein paar Schlangenlinien
0: jetzt
1: gepflegt haben.
2: Er ist es ja noch nicht.
0: Abgesehen davon.
1: Ah, stimmt. Ja. Gut, dass wir die Nachrichtenredaktion mit dabei haben. Und bei den Grünen war es wirklich so, also die stehen ja auf die Öffis und die haben dann am Residenzplatz die Kindereisenbahn benutzt, waren aber enttäuscht, dass das Klimaticket nicht funktioniert hat. Sonst zahlen wir es. Und die FPÖ war tatsächlich beim Jägerstand.
0: Ah ja.
1: Und danach mit der Puffen beim Entenrennen.
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4: Ja, bist du deppert. Die ziehen aber eine scharfe Moderationskurve.
3: Am Morgen.

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15: Im Studio Alina Wörgetter. Gerade noch gut ausgegangen ist ein Betrugsversuch im Pongau. Eine 81-Jährige wurde über ein gefaktes Investmentvideo auf eine betrügerische Website gelockt und fast um 60.000 Euro gebracht. Ein aufmerksamer Bankmitarbeiter hat die verdächtigen Überweisungen jedoch rechtzeitig bemerkt. Die Abbuchungen konnten storniert werden. Führende Tech-Manager haben den UNO-Sicherheitsrat vor den Risiken künstlicher Intelligenz gewarnt. OpenAI-Chef Sam Altman und Anthropic-Chef Dario Amodei forderten internationale Regeln für KI-Systeme. Die wichtigsten Entscheidungen dürften nicht allein von Laboren in San Francisco getroffen werden, sondern müssten durch demokratische Prozesse gestaltet werden. US-Präsident Donald Trump lehnt ein globales Kontrollsystem für KI ab. Die USA würden das Wachstum einer Technologie nicht bremsen. Im Fall der getöteten 53-jährigen Frau aus Laakirchen gibt es weiter keinen Verdächtigen. Das bestätigt die Staatsanwaltschaft Wels. Die Frau war ja Anfang September nahe der Ager in Vöcklabruck gefunden worden. Laut Obduktion starb sie an zahlreichen Stichverletzungen. Weitere Details nennt die Staatsanwaltschaft aus ermittlungstaktischen Gründen derzeit nicht. Und die Kaiserwiesn startet heute im Wiener Prater. Bis 11. Oktober werden rund 380.000 Besucher erwartet. Insgesamt gibt es rund 150 Konzerte und täglich Programm bis Mitternacht. Neu sind heuer Awareness-Teams. 8 speziell geschulte Personen sind ständig am

0: Gelände unterwegs, um bei Belästigung oder Problemen zu helfen.
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2: Rein geht's in diesen Donnerstag, Heiliger Rupert-Tag. Mit Regenschauern geht's da heute durch den Tag. Spätestens am Vormittag überquert uns da diese Kaltfront. Bringt maximal 20 Grad heute. Richtig frisch, jetzt noch im Lungau plus 3 Grad nur. 6 Grad sind's in St. Johann und 16 in der Stadt Salzburg.
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4: Um 6:52. Wunderschönen guten Morgen. Es läuft signifikant besser heute Morgen auf Salzburg Straßen. Es ist schön, dass du schulfrei und dann hörst signifikant im Radio. Bravo. Wobei die Schüler sind eh noch nicht wach.
2: Oh, du hast ja recht, das ist ja wirklich viel besser.
4: Genau, also höchster Zeitverlust momentan Ignaz-Harrer-Straße statt einwärts. 2 Minuten dauert es dort länger. Da waren wir gestern schon bei 6 Minuten zu der Uhrzeit.
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2: Ja, heute ist ein Landesfeiertag, deshalb die Schüler natürlich und auch ganz viele frei. Wenn ihr frei habt heute und trotzdem schon auf seid, Gratulation, super, wird heute ein guter Tag. Für alle anderen, wir backen das gemeinsam, denn das Wochenendwetter wird richtig fantastisch und ab morgen schon besser.
4: Und hier ist quasi unsere Schülerband für den schulfreien Tag, die Hansons. Bob, der nächste Antenne Salzburg 90er. Wird ein guter Donnerstag.

0: Willkommen am 24. September. Nicht nur, dass heute in 3 Monaten Weihnachten ist.
1: Ach Gott.
0: Heute ist unser Landesfeiertag, Heiliger Rupert, deshalb alle Schulen zu frei, deswegen feiern wir den Ruperti-Kirtag. Ist aber gar nicht so leicht, heutzutage noch einen Rupert zu finden. Kennt ihr einen Rupert, der Rupert heißt?
2: Wenn nicht, dann werdet ihr gleich einen kennenlernen. Mhm. Er ist nämlich Antenne Salzburg-Hörer und was ich interessant finde, ist, wir haben einen Rupert gefunden auf dem Ruperti-Kirtag.
0: Ja, und nicht nur das, er kommt auch noch aus Großaal und war da direkt im Bierzelt.
3: Ja, für mich als Rupert ist das natürlich das Fest des Jahres, dass du deinen Namenstag feierst und seit die Großaler machen, ist sowieso eine Top-Stimmung. Da fährst du eigentlich das ganze Tal, die ganzen 3-4 Tage raus.
0: Ja, super, oder? Also wird weiter gefeiert, egal ob Rupert oder nicht an diesem Rupert-Tag. Es wird ein guter 24. September.
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0: Heute ist ja ein besonderer Tag bei uns in Salzburg. Und das ist, glaube ich, landesweit, oder?
1: Ich weiß nicht, was du sprichst.
0: Sämtliche Bus- und Bahnlinien können heute kostenlos benutzt werden.
1: Wegen dem Landesfeiertag.
0: Ich fände es eigentlich mal interessant. Stell dir mal vor, du steigst dann im Salzburger Hauptbahnhof ein und sagst, heute fahre ich einfach mal in den Lungau.
1: Ist cool.
0: Stell dir mal vor, auch allein die Strecke schon. Da geht es an den Bergen vorbei, durch die Tunnel durch.
1: Einfach mal irgendwo einsteigen und vielleicht auch irgendwo aussteigen, wo man sonst nie aussteigt.
0: Und es ist sicherlich auch ein cooles Gefühl, durch einen Tunnel einfach durchzufahren, ohne dass du davor im Auto 10 Stunden im Stau gestanden bist.
1: Ja.
0: Insofern, doch ganz gut. Bestätigung dazu, wie das genau funktioniert. Gleich bei uns, es sind ja so quasi die Benzinfreitage, die es eigentlich nicht mehr gibt.
1: So ist es.
0: Gleich bei uns in der Antenne Salzburg Nachrichten. Starten so in 12 Minuten. Bis dahin der nächste Antenne Salzburg 90er. Und dann müssen wir auch ganz dringend über die Schulhefte reden bei uns in Salzburg.
1: Ja.
0: Das machen wir direkt nach Ace of Base mit The Sign. Für diesen Donnerstag im schönsten Bundesland Österreichs.

0: drei Stunden. Ich bin durch drei Geschäfte hindurch und da gab es keine Hefte mehr. Ich bin gestern fast wahnsinnig geworden, ehrlich gesagt.
1: Ich finde es eh interessant mit diesen ganzen Schulschäften, weil da gibt's ja das Vokabelheft, dann gibt es das Heft mit einem kleinen Rand, dann mit zwei Rändern, dann kariert, dann liniert, dann in dem Format. Das sind ja 5000 unterschiedliche und für jedes Fach brauchst du anderes.
0: Fürchterlich.
1: Hattest du ein Lieblingsheft, wo du sagst, das war?
2: Naja, ich habe immer lieber kariert wie liniert.
0: Ah, wirklich?
2: Ja, okay. Ist immer sympathischer.
1: Also weder kariert noch liniert, Kathi hat nirgendwo irgendwas gefunden.
0: In drei Geschäften war ich, bis ich dann endlich auf ein Geschäft gestoßen bin und da hat alles gegeben in Hülle und Fülle.
1: Ich finde, wir wollen es jetzt schon genau wissen, weil das ist ja da eigentlich eine journalistische Recherche. Es geht ja da nicht um Werbung. Also was? Fragen wir gleich mal. Der Klassiker ist Pagro.
0: Ja, da hat es nichts mehr gegeben.
1: Hat es nichts mehr gegeben?
0: Nein, leider. Die Verkäuferin war super nett, die kann ja nichts dafür.
1: Ja.
0: Aber ich war dann im Müller im Forum 1, muss ich so sagen, wie es ist. Und da haben sich die Tische gebogen vor lauter Schulheften. Deswegen habe ich dann gleich einkauft, mir war wurscht was. Ich habe dann von jedem gleich 5 Hefte. Also 5 liniert, dann 5 okay. Mit Korrekturen.
1: Sehr gut, also der Müller ist auch leer. Könnt ihr euch bei der Kathi bedanken. Aber wir haben zum Glück noch Hefte gefunden. Ja. Hier

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23: Guten Morgen am 24. September. Gleich gibt's bei uns Thorsten Einarsson mit seiner richtig aktuellen Krachernummer.
24: Also insofern, wir stehen auf mit der ganzen Familie. Mhm. Wetter ist ja heute so ein bisschen wechselhaft, deswegen hat die Katte das jetzt verschwiegen. Aber am Freitag wird es dann wieder gut.
23: Was heißt Freitag? Ist es morgen, Christian? Genau. Morgen wird es wieder besser.
24: Aber jetzt alles, was wichtig ist. Aus Salzburg, Stadt und Land.
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26: Mit Alina Wörgerter. Der Wolfsriss in Unken ist bestätigt. Ein DNA-Ergebnis liegt nun vor. Anfang September hat der Wolf dort 3 Schafe gerissen. Das Land Salzburg hat daraufhin die Ausweitung der bestehenden Maßnahmenverordnung beschlossen. Der Wolf darf im Gebiet damit bejagt werden. Gratis Öffis für alle. Heute am Landesfeiertag können alle Bus- und Bahnlinien kostenlos genutzt werden. Hat man letztes Jahr noch im gesamten Robertikettagszeitraum gratis mit den Öffis fahren

0: können, gilt die Aktion nur heute am Roberti-Tag. Johannes Gfrerer, Geschäftsführer vom Salzburger Verkehrsverbund, erwartet wieder einen großen Andrang.
1: Da kann es natürlich vorkommen, gerade in der Stadt, dass Busse überfüllt sind und dass es zu Kapazitätsthemen kommt.
0: Und Salzburgs Eishockey-Bullen kassieren im dritten Ligaspiel die dritte Niederlage. Auch gegen Innsbruck reicht die Leistung der Bullen aktuell nicht. Sie verlieren 2:3 nach Penaltyschießen. Nach der enttäuschenden letzten Saison hat man die Krise quasi in die neue Saison mitgenommen.
2: Das wird schon wieder, wird schon wieder. Die Temperaturen steigen ja auch heute immerhin noch auf 20 Grad. 10 Grad haben wir jetzt momentan in Hallein und in Zell am See 7 Grad. Es frischt ein lebhafter Wind auf und im Laufe des Vormittags beginnt es noch zu regnen. Aber wie wir gerade gehört haben, morgen dann wieder mehr Sonnenschein und das Wochenende wird sonnig und es wird heiß mit bis an die 26 Grad.
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4: Um 7:30, wunderschöne guten Morgen. Läuft gut auf Salzburgstraßen. Höchster Zeitverlust momentan Ignaz-Harrer-Straße. 4 Minuten dauert es dort länger.
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4: Und ich möchte an der Stelle eine offizielle Warnung aussprechen. Wir haben heute den 24. September. Da wissen wir, in wie vielen Monaten ist Weihnachten?
2: 3.
4: Es kann jederzeit so sein, dass die Kathi in irgendeiner Art und Weise irgendeine Weihnachtsgeschichte rausholt. Ja. Aline und ich werden unser Möglichstes tun, das zu unterbinden.
0: La, ich hör gar nichts.
4: Wir haben dafür auch schon einen Glühwein angesetzt. Den werden wir dann verköstigen, der Kathi. Also insofern, ja. Wir kriegen das alles hin. Gemeinsam mit dem nächsten Antenne Salzburg 90er.

0: die Lust auf einen kleinen Geheimtipp für den Roberti-Kirtag. So eine kleine Sache, die man vielleicht einem Opa auftragen könnte.
1: Okay.
0: Wenn es gibt, weil die haben eh viel Zeit.
1: Mhm.
0: Und so habe ich das von meinem Vater gelernt, der hat nämlich das für seine Enkelkinder immer gemacht. Und zwar, der ist immer aufs Oktoberfest gegangen, so in den frühen Morgenstunden, wenn keiner da war. Und hat dort die Tickets geholt für die Spielteile, die haben wollen.
1: Oh.
0: Und das habe ich gestern vor der Eröffnung gemacht. Bin ich kurz rumgegangen, habe ich Kettenkarussell meiner Tochter geholt. Und wer diese Tickets schon hat und dann den Kindern gibt, ihr seid die absoluten Megastars.
1: Wow. Also das ist jetzt quasi ein Early-Bird-Tipp.
0: Ein Early-Bird-Tipp. Ich weiß, natürlich schwierig, wenn ich jetzt untertags im Büro bin, kann ich nicht extra nach Salzburg fahren. Ja. Aber wenn es einen Opa gibt mit einem Edelweiß-Ticket, schickt's ihn rein. Kann auch eine Oma machen, keine Frage. Und dann im Vorfeld die Teile holen. Und wenn man es dieses Jahr nicht nutzt, dann geht es ja nächstes Jahr wieder.
2: Ja, ich habe nämlich auch noch welche daheim. Die muss ich unbedingt heuer mitnehmen.
1: Du hast vom
2: letzten... Also so Chips.
1: Wirklich?
2: Ja.
0: Mit wem fährst du dann?
2: Ja, das muss ich mir noch anschauen.
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0: Viertel acht.
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0: Also grundsätzlich teilen ist ja wichtig, oder? Sollte man. Jetzt ist natürlich immer dieser Punkt von teilen mit dem Ex-Mann.
1: Oder in dem Fall mit der Ex-Frau. Ja. Ein Italiener hat im italienischen Lotto 223 Millionen Euro gewonnen. Das Kavitz, 223 Millionen Euro. Das ist jetzt einiges. Und er lebt in Scheidung. Seine Frau ist draufgekommen, dass er gewonnen hat und jetzt möchte sie 80 Millionen davon haben, weil die Scheidung noch nicht durch ist. Das ist doch tatsächlich so, glaube ich, oder?
0: Ja.
1: So kann das manchmal sein. Das teuerste Los im Leben kann manchmal die Ehe sein. Wird sich der Mann vielleicht denken.
0: Fragt's Boris Becker. Hier ist Antenne Salzburg. Katja Güstener Morgen. Dermot Kennedy ist auch hier. 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

So, guten Morgen. Rein geht's in diesen neuen Tag. Es ist 10 nach Minuten. 8 Uhr mit allem, was wichtig ist und natürlich der richtigen Portion. Cooler Hits zu diesem Donnerstag, Landesfeiertag, Aerosmith im Start.

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6: Im Studio Alina Wörgötter. Der Wolfsriss in Unken ist bestätigt. Ein DNA-Ergebnis liegt nun vor. Anfang September hat der Wolf dort 3 Schafe gerissen. Das Land Salzburg hat daraufhin die Ausweitung der bestehenden Maßnahmenverordnung beschlossen. Der Wolf darf im Gebiet damit bejagt werden. Chinas Präsident Xi Jinping ist zu einem 3-tägigen Staatsbesuch in Washington eingetroffen. US-Präsident Donald Trump hat ihn persönlich am Flughafen empfangen. Ein seltenes Zeichen der Bedeutung des Treffens. Im Mittelpunkt der Gespräche stehen der Handelsstreit, künstliche Intelligenz und internationale Konflikte. Zudem wurde eine Zollpause zwischen beiden Ländern bis Jänner verlängert. Gute Nachrichten für alle Autofahrer. Die Bundesregierung bringt die Spritpreisbremse zurück. Für Oktober und November sollen Benzin und Diesel um mehr als 12 Cent pro Liter günstiger werden. Geplant sind eine Senkung der Mineralölsteuer und eine Begrenzung der Gewinnmargen. Beschlossen werden soll die Maßnahme kommende Woche im Nationalrat. Und trotz Rekordhitze läuft der heimische Tourismussommer sehr gut. Laut Wirtschaftskammer liegen die Buchungen über dem Vorjahr, im August um 3, im September um 4%. Besonders stark zugelegt haben heuer die Buchungen von Urlaubern aus Tschechien, Italien, Polen, Ungarn, Großbritannien und Nordirland sowie den Niederlanden.
7: Rein geht's in diesen Donnerstag, Landesfeiertag heute. Es zieht allmählich zu und dann beginnt's zu regnen heute. Die Temperaturen gehen zurück auf maximal 20 Grad. Richtig frisch heute in Salzburg. Allerdings ab morgen scheint dann wieder die Sonne und das Wochenende wird dann wieder warm mit 26 Grad.
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9: Und zwar nach 8, man merkt diesen

0: schulfreien Tag. Höchster Zeitverlust aktuell Ignaz-Harrer-Straße. Mal wieder 6 Minuten Zeitfluss stadteinwärts. Aber sonst läuft's gut. Gute Fahrt.
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0: Und jetzt die, wie ich finde, schönste Saxophonmelodie aller Zeiten. Undercover, Baker Street. Der nächste Antenne Salzburg 90er.

0: ganz ausgespielt. Heute an einem besonderen Tag für dieses schönste Bundesland Österreichs, unser Landesfeiertag. Deswegen haben die Schüler auch frei, auch die Schülerinnen, wissen wir eh schon. Aber ich finde, wir sollten diese Geschichte von diesem heiligen Rupert schon so ganz kurz anreißen, weil die ist sehr interessant und spannend und hat ja ganz Salzburg bewegt. Eine Sache schon mal vorweg. Vorsicht, Rupert Cobbers Worms, the Deutscher.
1: Stimmt, der war Deutscher eigentlich. Soll ich jetzt die Geschichte erzählen?
0: Ja, wirklich? Bitte, okay, ja, wenn sie einer erinnern kann, dann die offizielle Karte.
1: Okay, um 700, ist schon eine Zeit her, also 700.
0: Damals war das Neute noch offen.
1: Das gab es damals doch gar nicht. Damals waren die Reste vom alten römischen Salzburg und da ist der Rupert gekommen und hat quasi das aufgebaut, natürlich mit seinen Helfern und das christianisiert. Eigentlich ziemlich cool. Dann hat er noch das Stift Nürnberg gegründet und war wichtig für Salzburg, ist dann wieder nach Deutschland zurückgegangen und einer seiner Nachfolger, der Virgil, hat sich gedacht, hey, der Rupert hat eigentlich so viele Sachen für Salzburg gemacht, wir könnten den noch als Heiliger nennen und seine Gebeine, also ja, das, was überblieben ist, wieder nach Salzburg bringen.
0: Ich finde es eigentlich auch krass, stell dir das vor, da bist du schon mal schön eingegraben, schön eingebettet und dann kommen die Salzburger, holen deine Gebeine raus und bringen sie nach Salzburg, wobei eigentlich auch wieder cool, oder?
1: Richtig cool, und wann ist das passiert? Genau am 24. September, weil der hatte nicht Geburtstag am 24. Die Gebeine vom Rupert sind nach Salzburg am 24. September zurückgebracht worden. Liegen übrigens noch immer im Dom und St. Peter. Und deswegen feiern wir einen heiligen Rupert.
2: Danke, Rupert.
0: Alina, das ist genauso. Darauf eine Katy Perry mit Band-Aids.

0: Solltet ihr deutsche Kollegen bei euch im Büro haben, kann es sein, dass sie heute etwas nervöser sind als sonst? Weil heute ist nämlich Auftakt der Nations League. Deutschland spielt gegen die Niederlande.
1: Okay.
0: Nur für euch zur Information, also insofern ein bisschen Empathie.
1: Okay, gut.
0: Aber nur heute, dann geht's mit niemandem. Wir kümmern uns allerdings um die österreichische Fußballnationalmannschaft. Heute auch Nations League gegen Israel.
1: In Linz, 20.45 Uhr.
0: Linz ist ja eigentlich so ein bisschen das Stadion, wo die Österreicher ganz gerne gewinnen.
1: Ja.
0: Müssen sie ja auch eigentlich gegen Israel, oder? Was sagst du?
1: Sollte schon sein. Also ist ja wichtig, dass wir da gut abschneiden, weil geht ja schon um die Euro-Quali. Also je nachdem, wo man gereiht wird in der Nations League, desto kommt es darauf an, welcher Gegner man kriegt dann.
0: Okay, eine Sache ist neu, neuer Kapitän. Was sagst du, Kathi?
1: Super. Gregor ist super. Wir lieben Gregor.
0: Ja?
1: Ja. Wird was. Wir gewinnen heute 3-0.
0: 3-0? Na bitte. Also, das ist der Donnerstag für Sieger und hier ist Antenne Salzburg. Hello.

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11: Wir starten rein in diesen Donnerstag mit Regenschauern. Die kommen dann bald zu uns nach Salzburg. Wie schaut's aus auf den Straßen?
12: Ja, großartig, nachdem heute schulfrei ist.
11: Ja, natürlich.
12: Also wenn überhaupt nur die Ignaz-Harrer-Straße. So, wie schaut's sonst aus in Salzburg, Stadt und Land? Wir verschaffen uns einen Überblick.
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13: Mit Lena Wörgerter. Halbzeit beim Salzburger Bauernherbst. Noch gut einen Monat wird regionales Brauchtum, Tradition und Kulinarik gefeiert. Insgesamt gibt es ja 2000 Veranstaltungen in 77 verschiedenen Orten. Und das lockt ordentlich Gäste nach Salzburg, so etwa auch in die Region Hochkönig, rund um die Orte Maria Alm, Dernten und Mühlbach. Geschäftsführerin vom Tourismusverband Christine Schafetter.
14: Wir sind 31 Jahre schon Austragungsort des Salzburger Bauernherbstes und wir haben auch gesehen, dass durch den Bauernherbst auch die Buchungen extrem gestiegen sind und so haben wir die letzten 15 Jahre alleine 60% Steigerung im September gehabt.
13: In Salzburg ist die Zahl der Kirchenaustritte leicht zurückgegangen. Rund 6.700 Menschen haben im vergangenen Jahr die katholische Kirche verlassen, etwa 200 weniger als 2024. Gleichzeitig sind die Einnahmen der Erzdiözese Salzburg deutlich gestiegen, um mehr als 6 Millionen Euro auf 93,7 Millionen. Und in Hallein konnte gestern Schlimmeres verhindert werden. In einem Wohnhaus hat eine Waschmaschine Feuer gefangen. Ein Bewohner hat sofort reagiert und selber zu Löscher und Wasser gegriffen. Die Feuerwehr konnte dann die restlichen Flammen schnell löschen. Nach einer Stunde konnten alle wieder sicher in ihre Wohnungen zurück.
12: Wie in aller Welt kann eine Waschmaschine brennen? Hat dir da sein E-Bike drin gewaschen?
11: Ja, Gott sei Dank ist nichts passiert, muss man sagen. So, Gott sei Dank, ja, kommt auch die Sonne morgen wieder raus. Heute ist ein Durchhänger, auch am Rubetti-Kittag. Es ist zwar recht kühl, bei 20 Grad im Nachmittag.

0: Da gibt es dann Regenschauer, morgen aber wieder Sonnenschein und das Wochenende selbst wird wirklich warm bei 26 Grad.
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2: Um 8:30 mit guten Nachrichten von Salzburg Straßen. Ihr kommt's gut voran. Solltet ihr Meldungen haben, dann gleich an uns, die Gratisantenne Salzburg Verkehrshotline. 0800 101 201.
3: Gute Fahrt.
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2: Wir starten jetzt rein in die letzte Sendungshalbe Stunde und wir wissen, in 4 Monaten ist Weihnachten. Nein, drei. Und wir haben es bis jetzt geschafft, dass die Kathi noch keine Weihnachtsgeschichte rausbringt. Ja. Also insofern, es läuft großartig.
0: Wir haben noch eine halbe Stunde, Christian.
2: Ja. Also, es bleibt spannend.
0: Ja, ja.
2: Aber wir starten rein mit mehr Musik und mehr Abwechslung für diesen Donnerstag im schönsten Bundesland Österreichs. Da ist Himmel.

0: 9 Minuten nach 8:30 Antenne Salzburg hier. Schön, dass ihr bitte dabei seid zum Start rein in diesem Tag 2 vom Robetti-Kittag. Wir sind ja Salzburgs offizielles Robetti-Kittags-Radio. Wunderbar. Und der Stand übrigens, ich glaube, mit den gelben Luftballons. Thema Fahrgeschäfte. Der Christian war ja gestern bei der Eröffnung vom Robetti-Kittag. Bist du eigentlich schon was gefahren?
1: Nein, ich bin nichts gefahren, aber ich habe trotzdem 50 Euro gelassen, weil meine Tochter viel fahren wollte. Und das ist vielleicht einer von diesen schönen Hinweisen. Vielleicht haben Oma und Opa Zeit, am Roberti-Kittag etwas früher hinzugehen. Und zwar, wenn man da diese Tickets schon kauft, dann müssen nämlich die Kinder nicht warten.
0: Das ist eine gute Idee.
1: Und das habe ich gemacht, nachdem natürlich meine Tochter mit ihrer Freundin fahren wollte, kann es nicht hingehen und sagen, ich hole so meine Tochter Tickets, sondern müsste natürlich, ja, weißt du, was ich meine?
0: Ja, da geht das Geld schon weg, ja. Das ist
1: da
0: schon
1: richtig was weiter. Ja,
0: richtig. Aber man muss auch dazu sagen, der Roberti-Kittag ist einmal im Jahr. Verstehst du? Und so ein Ringelspiel, das ist das älteste Kettenkarussell Österreichs, das muss man sich mal geben, das ist ein Wahnsinn. Also ja. Das gibt es halt nur droh.
1: Ja, ist halt trotzdem relativ teuer. Drum die Grünen, die stehen ja auf die Öffis, die fahren ja immer mit der Kindereisenbahn dort, habe ich mir sagen lassen. Und diskutieren in diesen Sekunden, ob das Klimaticket gilt.
0: Na, heute ist eh freie Fahrt. Heute ist ja Öffi-Freitag.
1: Aber nicht bei der Kindereisenbahn. Absolut.

0: Guten Morgen, Antenne Salzburg hier am Tag 2 beim Ruperti-Kirtag und wir feiern heute unseren Landespatron, Heiliger Rupert. Der hat heute nicht Geburtstag, dessen Gebeine wurden heute transportiert. Aber wir haben einen Rupert gefunden, Christian.
1: Und das finde ich besonders cool, weil erstens der Rupert kommt aus dem Pongau, kommt aus Großaal und wir haben den Rupert natürlich dort gefunden, wo er hingehört. Am Ruperti-Kirtag und heute ist sein Namenstag.
2: Ja, für mich als Rupert ist das natürlich das Fest des Jahres, dass du deinen Namenstag feierst und seit die Großaler machen, ist sowieso eine Top-Stimmung. Da fährst du eigentlich das ganze Tal, die ganzen 3-4 Tage raus.
0: Ja, wunderbar.
1: Also ich finde das fantastisch, wie coole Ruperts wir hier bei uns im schönsten Bundesland Österreichs. Ist das nicht schön? Darauf eine Beyoncé.
0: Ach Gott.

Cannibals aus den 80ern und das Beste von heute ist mit dabei. Bei uns hier auf Antenne Salzburg, jetzt mit Justin Bieber und DJ Snake. Let me love you. Es ist der Donnerstag.

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9: Im Studio Alina Wörgetter. In Hallein konnte gestern Schlimmeres verhindert werden. In einem Wohnhaus hat eine Waschmaschine Feuer gefangen. Ein Bewohner hat sofort reagiert und selber zu Löscher und Wasser gegriffen. Die Feuerwehr konnte dann die restlichen Flammen schnell löschen. Nach einer Stunde konnten alle wieder sicher in ihre Wohnungen zurück. Chinas Präsident Xi Jinping ist zu einem dreitägigen Staatsbesuch in Washington eingetroffen. US-Präsident Donald Trump hat ihn persönlich am Flughafen empfangen, ein seltenes Zeichen der Bedeutung des Treffens. Im Mittelpunkt der Gespräche stehen der Handelsstreit, künstliche Intelligenz und internationale Konflikte. Zudem wurde eine Zollpause zwischen beiden Ländern bis Jänner verlängert. Nach Österreich, trotz Rekordhitze, läuft der heimische Tourismussommer sehr gut. Laut Wirtschaftskammer liegen die Buchungen über dem Vorjahr, im August um 3, im September um 4%. Besonders stark zugelegt haben heuer die Buchungen von Urlaubern aus Tschechien, Italien, Polen, Ungarn, Großbritannien und Nordirland sowie den Niederlanden. Und der KAC bleibt in der Eishockey League weiter makellos. Die Klagenfurter haben das Kärntner Derby gegen den VSV klar mit 6:1 gewonnen und verteidigen damit die Tabellenführung. Ebenfalls ungeschlagen bleibt Liga-Neuling Mailand nach einem 5:4 gegen Vorarlberg. Salzburg kassiert dagegen im dritten Spiel die dritte Niederlage, 2:3 nach Penaltyschießen gegen Innsbruck.
10: Einen wunderschönen Donnerstagvormittag hier bei uns auf Antenne Salzburg. Auch wenn es wettertechnisch heute nicht allzu fein ist, die letzten Sonnenfenster schließen sich und gegen Mittag werden Regenschauer von Norden her immer mehr. Am Nachmittag muss man dann in ganz Salzburg mit Regen rechnen, der vor allem in Staulagen anhaltend und kräftig sein kann. Auch Gewitter dabei nicht ganz ausgeschlossen. Temperaturen erreichen zunächst noch 13 bis 18 Grad. Gehen dann am Nachmittag aber mit dem Regen spürbar zurück.
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10: Der Blick auf Salzburg Straßen und da ist doch noch einiges los im Frühverkehr, vor allem in der Stadt Salzburg auf den bekannten Staustrecken oder auch auf dem Weg in die Stadt, etwa auf der Münchner Bundesstraße stadteinwärts. Da sind es jeweils noch so um die 10 bis 15 Minuten länger. Abgesehen davon läuft es aber grundsätzlich gut. Weiterhin eine gute und vor allem sichere Fahrt.
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10: Mit mir, Lukas Paulik. Schön, dass ihr mit dabei seid an diesem Tag Nummer 4 in dieser Woche. Arbeits-

Schultag Nummer 4 schaffen wir natürlich gemeinsam mit mehr Musik, mehr Abwechslung, mehr 90er. Und da legen wir jetzt gleich einmal los. Und zwar mit einem absoluten Top-Hit von Britney Spears, Baby, One More Time.

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Alex Warren mit Eternity bei uns auf Antenne Salzburg. Einen schönen Donnerstagvormittag. Heute ja ein bisschen zwischentief. Ab morgen wird es dann wieder deutlich freundlicher. Also das Wetter dann ab morgen bis zum Sonntag auf jeden Fall einmal absolut rupertikiertag tauglich.

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7: Ein kleines Zwischentief am heutigen Donnerstag. Einen schönen Vormittag hier bei uns auf Antenne Salzburg. Ja, hauptsächlich viele Wolkenfelder und immer wieder Regen heute mit dabei. Vor allem am Nachmittag kann der Regen da teils kräftig sein und auch Gewitter sind nicht ganz ausgeschlossen. Temperaturen erreichen zunächst noch 13 bis 18 Grad. Mit dem Regen gehen sie allerdings am Nachmittag spürbar zurück.
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7: Vereinzelt noch ein wenig Zeitverlust mit dabei in der Stadt Salzburg. Allerdings die großen Frühverkehrs, ja, Probleme kann man auch nicht sagen, aber die Verzögerungen im Frühverkehr sind ansonsten weitgehend weg und es läuft grundsätzlich sehr, sehr ruhig auf Salzburg Straßen. Weiterhin eine gute Fahrt.
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7: Mit mir, Lukas Paulik. Schön, dass ihr auch mit dabei seid. Mit dabei sind auch große Neuigkeiten aus der Musikwelt. Besser gesagt, große Neuigkeiten von Taylor Swift. So, was macht die wohl erfolgreichste Musikerin aller Zeiten jetzt schon wieder? Das schauen wir uns gleich noch an. Hier bei mir in gut 10 Minuten. Davor aber jetzt einmal mehr Musik, mehr Abwechslung, mehr 90er mit OMD, Sailing on the Seven Seas. Danach Tate McRae für euch mit dabei und auch Ray Garvey.

Große Überraschung für alle Taylor Swift-Fans. Einen schönen Donnerstag hier bei uns auf Antenne Salzburg. Ja, morgen erscheint ihre neue Single Patient Zero. Ihr erster neuer Song seit dem Toy Story 5 Soundtrack im Juni. Da war jetzt nicht unbedingt viel angekündigt, deshalb kommt sie ja umso überraschender. Wir sind somit gespannt auf morgen auf die neue Taylor Swift-Single Patient Zero. Das ist Taylor Swift jetzt aber für euch mit Anti-Hero.

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7: Im Studio Lina Wörgötter. Der Wolfsriss in Unken ist bestätigt. Ein DNA-Ergebnis liegt nun vor. Anfang September hat der Wolf dort 3 Schafe gerissen. Das Land Salzburg hat daraufhin die Ausweitung der bestehenden Maßnahmenverordnung beschlossen. Der Wolf darf im Gebiet damit bejagt werden. Ein US-Bundesrichter hat den Ausschluss von mehreren Medien aus dem Weißen Haus vorerst gestoppt. Das Gericht hält die von Präsident Donald Trump verhängte Sperre für wahrscheinlich verfassungswidrig. Die Medien hatten gegen den Entzug ihrer Akkreditierung geklagt. Mehr als 50 Medienhäuser und Verbände haben die Klage unterstützt. Im Fall der getöteten 53-jährigen Frau aus Lackirchen gibt es weiter keine Verdächtigen. Das bestätigt die Staatsanwaltschaft Wels. Die Frau war ja Anfang September nahe der Ager in Vöcklabruck gefunden worden. Laut Obduktion starb sie an zahlreichen Stichverletzungen. Weitere Details nennt die Staatsanwaltschaft aus ermittlungstaktischen Gründen derzeit allerdings nicht. Und Österreich startet heute Abend in Linz gegen Israel in die UEFA Nations League. Teamchef Ralf Rangnick fordert nach den durchwachsenen WM-Auftritten eine klare Reaktion. Es gibt keinen Grund für einen Hangover. Trotz mehrerer Ausfälle peilt Österreich den Aufstieg in die Liga A an. Michael Gregoritsch führt das ÖFB-Team erstmals als Kapitän aufs Feld.
8: Gute Idee, der Mann hat uns ja auch immerhin mit seinem Tor gegen Bosnien zur WM geführt.
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8: Viele Wolkenfelder dominieren den heutigen Donnerstag. Sonnenfenster sind entsprechend nicht allzu viele mit dabei. Dagegen am Nachmittag immer mehr Regenschauer und die können da durchaus kräftig ausfallen. Auch Gewitter sind nicht ausgeschlossen. Temperaturen mit 13 bis maximal 18 Grad. Mit dem Regen gehen diese aber am Nachmittag teils spürbar zurück.
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8: Machen wir's kurz. Alles gut, alles ruhig auf den Straßen. Aktuell sind keine Störungen oder Verzögerungen gemeldet.
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8: Mit mir, Lukas Paulik. Schön, dass ihr auch mit dabei seid. Die künstliche Intelligenz hat sich in ein australisches Regierungsprogramm gehackt. Ja, könnte irgendwie beruhigendere Nachrichten geben, aber schaffen wir schon gemeinsam. So wie diesen Arbeits- und Schultag heute. Deepish Mode mit Policy of Truth. Mehr Musik, mehr Abwechslung, mehr 90er.

0: Uhr 13. Danke an unsere aufmerksamen Antenne Salzburg-Hörer. Es steht alles auf der Sinnhubstraße in der Stadt Salzburg, ist uns da gesagt worden. Plant hier auf jeden Fall einmal so um die 10 Minuten mehr Zeit ein und im besten Fall umfahren wir die ganze Geschichte. Oder, wie man auch sagen könnte:
1: Guten Morgen, darf ich fragen, wie die Stimmung ist?
2: Scheiß Ösiland, sprengt euch weg.
0: Ja, Stau ist nie eine feine Sache. Shabuzi, a bar song. Das ist schon eine feinere Sache. Schönen Vormittag.

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0: Also mittlerweile hat ja wirklich schon jeder irgendwie einen Podcast. Viele sehr, sehr unerfolgreiche, den werden sich aber vermutlich doch einige anhören. Schönen Donnerstagvormittag hier bei uns auf Antenne Salzburg. Bergdoktorstar Hans Siegel hat gestern seinen ersten eigenen Podcast gestartet. Heißt, betreff, Leben, die Sprechstunde mit Hans Siegel gibt es immer am Mittwoch auf allen gängigen Podcast-Plattformen. Und eine Late-Night-Show soll auch schon bald folgen. Inhalt wollen wir nicht zu viel vorne wegnehmen, aber ungefähr so können wir es sich vorstellen.
1: Hi. Alles in Ordnung?
2: Ja, ich wollte mir jetzt nur schnell was holen und dann habe ich Patienten. Und bei dir?
1: Mhm. Termine.
2: Was machst du am Nachmittag?
1: Um 5 habe ich noch einen Videocall.
0: Ja, da können wir schon gespannt sein auf die nächste Folge nächsten Mittwoch.

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9: 10.30 Uhr, halb elf, der Donnerstag hier bei uns auf Antenne Salzburg mit vielen, vielen Wolkenfeldern und immer wieder auch Regen, vor allem dann am Nachmittag, der Regen teils intensiv und kräftig, auch ein paar Gewitter können da fast überall mit dabei sein. Temperaturen zunächst noch mit 13 bis 18 Grad, mit dem Regen gehen sie am Nachmittag aber teils spürbar zurück. 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Der Blick auf die Straßen fällt kurz und knapp aus. Gröbere Störungen oder Verzögerungen nicht mit dabei. In der Stadt Salzburg natürlich immer wieder so um die 5 bis 10 Minuten Zeitverlust rund um die Neutorsperre. Da tut sich ja aktuell immer was quasi. Und auch auf der Münchner Bundesstraße dauert es momentan beim Grenzübergang in Fahrtrichtung Freilassing so um die 5 bis 10 Minuten länger. Ansonsten aber nichts los. Eine gute und vor allem sichere Fahrt.
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9: 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Mit mir, Lukas Paulik, und auch mit den Niederlanden. Die sind nämlich heuer beim ESC ja nicht mit dabei gewesen in Österreich, nicht mit dabei gewesen in Wien, aber sie werden im nächsten Jahr wieder mit dabei sein. Das Eurovision Song Contest Gründungsmitglied. Schauen wir mal, mit welcher Nummer, mit welchem Auftritt. Jetzt einmal mehr Musik, mehr Abwechslung, mehr 90er mit R.E.M.

Oasis geht ja auch 2027 wieder auf große, große Tournee. Österreich-Stopp ist keiner mit dabei. Allerdings für alle österreichischen Oasis-Fans, für alle Salzburger Oasis-Fans, weil die Nachfrage für die Live-27-Tour so groß ist, dass die britische Band da eben so gerne gesehen wird, gibt es jetzt einen Zusatztermin für München. Also neben dem 2. und 3. Juli 2027 spielen Oasis auch am 6. Juli in der Münchner Allianz Arena. Und jetzt um 10.44 Uhr mittlerweile hier bei uns auf Antenne Salzburg.

heute ist es nicht nur frisch, wenn man in der Früh aus dem Haus gegangen ist, sondern heute ist es eher auch den ganzen Tag lang tagsüber frisch. 11:06, schönen Vormittag auf Antenne Salzburg. 7 Grad etwa gerade nur bei euch in Tamsweg, 8 Grad auf der Loferer Alm zum Beispiel oder 12 Grad in Katschberg. Ja, recht viel wärmer wird es dann heute auch nicht mehr. Und Regenschirm nicht vergessen, auch ganz, ganz wichtig heute.

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4: Im Studio Lina Wörgötzer. In Hallein konnte gestern Schlimmeres verhindert werden. In einem Wohnhaus hat eine Waschmaschine Feuer gefangen. Ein Bewohner hat sofort reagiert und selber zu Löscher und Wasser gegriffen. Die Feuerwehr konnte dann die restlichen Flammen schnell löschen. Nach einer Stunde konnten alle wieder sicher in ihre Wohnungen zurück. Ein US-Bundesrichter hat den Ausschluss von mehreren Medien aus dem Weißen Haus vorerst gestoppt. Das Gericht hält die von Präsident Donald Trump verhängte Sperre für wahrscheinlich verfassungswidrig. Die Medien hatten gegen den Entzug ihrer Akkreditierungen geklagt. Mehr als 50 Medienhäuser und Verbände haben die Klage unterstützt. Gute Nachrichten für alle Autofahrer. Die Bundesregierung bringt die Spritpreisbremse zurück. Für Oktober und November sollen Benzin und Diesel um mehr als 12 Cent pro Liter günstiger werden. Geplant sind eine Senkung der Mineralölsteuer und eine Begrenzung der Gewinnmargen. Beschlossen werden soll die Maßnahme kommende Woche im Nationalrat. Und vor dem Nations League-Spiel Österreich gegen Israel heute Abend in Linz bereitet sich die Polizei auf einen Großeinsatz vor. Wegen des Nahostkonflikts gilt die Partie als Hochrisikospiel. Rund um das Stadion sind zwei pro-palästinensische Demonstrationen angekündigt. Die Polizei verstärkt die Kontrollen, setzt Sondereinheiten, Drohnen und Sprengstoffspürhunde ein. Zuschauer sollen frühzeitig anreisen.
5: Vielen Dank, Alina. Schönen Vormittag. Wir haben es kurz nach 11. Ihr hört Antenne Salzburg an einem Donnerstag, der uns heute vor allem viele Wolkenfelder bringt, immer wieder auch Regen. Speziell dann am Nachmittag kann der Regen durchaus intensiver ausfallen, teils auch ein paar Gewitter mit dabei. Die Temperaturen mit nur 13 bis 18 Grad und ja, es gibt aber auch ein bisschen Chance auf Sonnenschein, vor allem dann am späten Nachmittag zwischen den Schauern im Flachgau und im Tennengau.
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5: Es dauert vor allem länger in der Stadt Salzburg, momentan rund um den Kapuzinerberg. Da sind es so um die 10 bis 15 Minuten plus. Und auch auf der Münchner Bundesstraße dauert es in Fahrtrichtung Freilassing aktuell so um die 10 Minuten länger. Abgesehen davon läuft es aber grundsätzlich ganz gut auf Salzburgstraßen. Keine weiteren Störungen oder Verzögerungen mit dabei. Eine gute und vor allem sichere Fahrt.
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5: 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Der Mehrmusikvormittag mit dem Regenschirm. Hoffentlich habt's den mit, wenn ihr draußen unterwegs seid. Oder wir sind ja ohnehin an Arbeits- und Schultag Nummer 4 in dieser Woche. Drinnen, indoor, in der Schule, im Büro, vielleicht gerade im Auto unterwegs. Zum nächsten Termin mit Robbie Williams.

0: Gut, zugegebenermaßen, es ist heute nicht das perfekte Wetter für den Roberti-Kiertag. Schönen Donnerstag hier bei uns auf Antenne Salzburg, aber, ganz, ganz großes Aber, ab morgen schaut es da wieder deutlich, deutlich besser aus. Also sowohl Freitag, Samstag als auch Sonntag, perfektes Roberti-Kiertagswetter, auch für den Alex.
1: Ja, die Stimmung ist super, ist bärig. Die Spielereien fahren mir eigentlich nicht, weil das allein mal nicht, da wären wir schwindelig. Aber wir dann da so ein wenig, alles, was zum Essen ist, da ein bisschen durchgustieren.
0: Ja, durchgustieren klingt tatsächlich sehr, sehr gut. Viertel über elf haben wir's. Schönen Donnerstag. Schönen Roberti-Kiertags-Donnerstag. Schöne Roberti-Kiertags-Woche. Wir sind ja quasi auch das offizielle Roberti-Kiertags-Radio hier bei Antenne Salzburg. Da ist Dr. Alban auch mit dabei. It's my life.

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2: In genau 20 Sekunden haben wir es Punkt 11:30. Damit geht schon langsam vom Vormittag hinein in die Mittagszeit. Wettertechnisch wird sich da heute allerdings nicht allzu viel ändern. Es bleibt weiterhin bewölkt. Aktuell hat etwa in der Stadt Salzburg auch teils starker Regen schon eingesetzt. Und der Nachmittag, der bringt dann ebenfalls in ganz Salzburg immer wieder teils kräftige Regenschauer, teils auch ein paar Gewitter und sogar Sturmböen mit dabei. Also gemütlich ist was anderes. Temperatur mit 13 bis maximal 18 Grad.
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2: Es ist einiges los, vor allem beim Grenzübergang auf der Münchner Bundesstraße zwischen Freilassing und Salzburg. In beiden Fahrtrichtungen aktuell so um die 10 bis 15 Minuten Zeitverlust. Länger dauert es auch auf der B1 Richtung Stadt Salzburg bzw. Richtung Salzburg-Mitte. Da müsst ihr momentan vom Walserberg kommend ebenfalls so um die 5 bis 10 Minuten einplanen. Und in der Stadt Salzburg rund um den Kapuzinerberg auch 10 bis 15 Minuten Zeitverlust. Auf der Geisbergstraße etwa oder auch auf der Sternigstraße bzw. dann weiter auf der Imbergstraße. Ansonsten läuft es aber grundsätzlich ganz gut. Keine weiteren Störungen oder Verzögerungen aktuell gemeldet.
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2: 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Lukas Paulik hier, Antenne Salzburg hier, der Donnerstag hier, Ace of Base hier, Life is a Flower. Ganz ruhige, angenehme Töne für einen hoffentlich entspannten Donnerstag.

Mal Smith von Stay If You Wanna Dance hier bei uns auf Antenne Salzburg. Wir haben es 11:11. Post Malone für euch mit dabei. Die Soul Sisters, Coldplay, gibt's alles bei mehr Musik, mehr Abwechslung, mehr Salzburg. Schönen Donnerstag.

In Südkorea gibt es jetzt einen Lieferdienst, der bringt seinen Kunden nichts zu essen. Ja, ganz genau richtig gehört. Der Donnerstagvormittag hier bei uns auf Antenne Salzburg. Pizza, Burger oder Sushi oder was auch immer. Man kann ja so gut wie alles auch hier bei uns in Salzburg immer und überall fast übers Handy bestellen. Aber genau da ist eben das quasi Problem der App. Denn man bestellt, man bezahlt mit einer fiktiven Kreditkarte. Man kann dann sogar nachtracken, wo sich der quasi Lieferant momentan befindet. Nur man bekommt dann eben nichts zu essen. So, warum die ganze Geschichte? Naja, es soll eben gegen den Heißhunger und gegen die ungehemmte Bestelllust in Südkorea helfen, denn laut einer Studie wird schon beim Scrollen durch die App Dopamin quasi freigeschaufelt oder freigesetzt. Ähnlich wie wenn man bei TikTok oder Instagram durchscrollt und dann das Essen an sich ist dann gar nicht mehr die Belohnung, also zumindest fürs Gehirn. Ja, klingt alles ein bisschen kompliziert, ist es aber auf jeden Fall. Ja, dann eigentlich quasi nicht mehr, aber auf jeden Fall gibt es dort eine App, einen Lieferdienst, da kannst du bestellen, da bekommst du dann aber nichts zu essen. Rund 200.000 Menschen in Südkorea nutzen diese App bereits.

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3: Im Studio Alina Wörgerter. Salzburgs Eishockey-Bullen kassieren im dritten Ligaspiel die dritte Niederlage. Auch gegen Innsbruck reicht die Leistung der Bullen aktuell nicht. Sie verlieren 2:3 nach Penaltyschießen. Nach der enttäuschenden letzten Saison hat man die Krise quasi in die neue Saison mitgenommen. Chinas Präsident Xi Jinping ist zu einem dreitägigen Staatsbesuch in Washington eingetroffen. US-Präsident Donald Trump hat ihn persönlich am Flughafen empfangen, ein seltenes Zeichen der Bedeutung des Treffens. Im Mittelpunkt der Gespräche stehen der Handelsstreit, künstliche Intelligenz und internationale Konflikte. Zudem wurde eine Zollpause zwischen beiden Ländern bis Jänner verlängert. Vor dem Nations League-Spiel Österreich gegen Israel heute Abend in Linz bereitet sich die Polizei auf einen Großeinsatz vor. Wegen des Nahostkonflikts gilt die Partie als Hochrisikospiel. Rund um das Stadion sind 2 pro-palästinensische Demonstrationen angekündigt. Die Polizei verstärkt die Kontrollen, setzt Sondereinheiten, Drohnen und Sprengstoffspürhunde ein. Zuschauer sollen frühzeitig anreisen. Und im Tiergarten Schönbrunn gibt es Nachwuchs bei den rosa Flamingos. 16 Küken sind geschlüpft. Statt rosa tragen sie derzeit noch ein graues Kleid zur Tarnung. Erst mit etwa 3 Jahren färbt sich ihr Gefieder rosa. Die ältesten Küken haben ihre Nester bereits verlassen und bilden jetzt eine Art Flamingo-Kindergarten.
4: Süß, einfach nur süß. Mahlzeit an diesem Donnerstag, Antenne Salzburg hier.
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4: Feucht, frisch und windig, das ist die Beschreibung für den heutigen Nachmittag. Die Wolken sind meist dicht und im gesamten Salzburger Land gehen immer wieder Regenschauer nieder. Die können da teils durchaus kräftig sein und auch ein paar Gewitter sind nicht auszuschließen. Die Temperaturen dabei mit nur 13 bis 18 Grad und zumindest ja vereinzelten Sonnenfenstern im Flachgau oder auch bei euch im Tennengau.
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4: Der Blick auf Salzburg Straßen und es ist nach wie vor in der Stadt Salzburg einiges los. Rund um den Kapuzinerberg ein Zeitverlust von um die 10 Minuten. Und vor allem auch auf der Münchner Bundesstraße dauert es da länger momentan bei der Ausreise in Fahrtrichtung Deutschland. Da verliert ihr aktuell so um die 15 bis 20 Minuten an Zeit. Ansonsten sind aber keine weiteren Störungen oder Verzögerungen aktuell gemeldet. Eine gute und sichere Fahrt.
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4: Mit mir, Lukas Paulik, Mahlzeit an diesem Donnerstag und bei uns heißt es ja eigentlich mehr Musik, mehr Abwechslung, mehr 90er, wobei jetzt eine Nummer kommt, ja, die kratzt gerade so nicht daran. Wir sind nämlich bei NSYNC und Bye Bye Bye. Kennt man natürlich, klingt so. Erschienen am 11. Jänner 2000. Also, ja, schon im neuen Jahrhundert mit dabei. Aber können wir quasi dazu zählen. Feine Nummer, schönen Donnerstag.

Ein kurzes Weckerl zwischendurch in der Mittagspause, vielleicht essen gehen mit den Kollegen oder vielleicht von zu Hause noch was Eingetuppertes mit, ganz egal wie, gemeinsam durch die Mittagspause hier bei uns auf Antenne Salzburg mit Robert Miles und Fable.

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6: Der Donnerstag hier bei uns auf Antenne Salzburg. Ein Zwischentief beschert uns heute. Wolkenfelder und Regenschauer, die können da jetzt dann am Nachmittag auch teils wirklich intensiv ausfallen. Teilweise auch ein paar stürmische Böen mit dabei. Temperaturen oft zwischen 13 und 18 Grad. Je nach Regen kann es aber

0: durchaus spürbar kühler sein.
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0: Alles gut und alles ruhig zur Mittagszeit auf Salzburg Straßen. Weiterhin eine gute und sichere Fahrt.
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Schon wieder hat sich ein Promi-Paar getrennt. Einen schönen Donnerstag hier bei uns auf Antenne Salzburg. Ja, nachdem Sarah Connor zuletzt verkündet hat, sich scheiden zu lassen, geht auch Elias Mbarek mit seiner Ehefrau Jessica getrennte Wege. Über die Gründe vorerst nichts bekannt. Allzu lange waren die beiden ja auch nicht verheiratet, haben erst im September 2022 eben geheiratet und sich das Ja-Wort gegeben. Nun leben die beiden also wieder getrennt.

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2: Im Studio Jessica Kornpointner. An Österreichs Hochschulen hat es im vergangenen Wintersemester 2025/26 so viele Studierende gegeben wie nie zuvor. Insgesamt

0: Heute veröffentlichten Zahlen der Statistik Austria. Einen Spitzenwert gibt es auch bei den Abschlüssen. 62.850 ordentliche Studien sind im Studienjahr 2024/25 vollendet worden. US-Geheimdienste warnen europäische Regierungen vor möglichen russischen Drohnenangriffen auf Mittelmeerländer. Als potenzielle Ziele der verdeckten Operationen gelten Spanien, Frankreich und Italien. Die Warnungen basieren auf Geheimdienstberichten, die nach der Reise von CIA-Direktor John Ratcliffe nach Moskau übermittelt worden sind. Und noch zum Fußball. Der neue Verein von David Alaba könnte zeitnah verkündet werden. Transferinsider Fabrizio Romanov berichtet, dass der Wiener mit Udinese Calcio einig sein soll. Mittlerweile habe der ÖFB-Star auch den obligatorischen Medizincheck absolviert und soll jetzt bis Sommer 2027 beim Serie A-Club unterschreiben. Der Verein selbst hat den Transfer gestern schon mit einem Posting von einem Klappstuhl angedeutet. Heute folgt ein Ladesymbol samt Trophäenkabinett des Wieners.
1: Ihr hört Antenne Salzburg an diesem Donnerstag, 3 Monate noch bis Weihnachten, wird unsere Kathi sagen. Auf jeden Fall, es herbstelt heute brutal mit Wolkenfeldern und Regenschauern. Die Sonne zeigt sich so gut wie überhaupt nicht. Aber ab morgen wird es wieder deutlich besser, da haben wir schon überwiegend Sonnenschein mit dabei. Das Wochenende dann insgesamt richtig fein mit viel Sonnenschein und Temperaturen von teils an die 25 Grad.
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1: Der Blick auf die Straßen fällt kurz und knapp aus. Es läuft gut. Gröbere Störungen oder Verzögerungen sind nicht mit dabei. Weiterhin eine gute und sichere Fahrt.
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1: Ein sogenanntes Hochrisikospiel bestreitet heute die österreichische Fußballnationalmannschaft zum Nations League-Auftakt in Linz. Es geht gegen Israel und das schauen wir uns natürlich gleich noch ganz genau an. Lukas Paulik, mein Name, und wir starten gemeinsam hinein in den Nachmittag.

0: So, Auftakt heute für unsere österreichische Fußballnationalmannschaft. Eine neue Ära beginnt, nachdem ja viele Arrivierte der letzten Jahre nicht mehr mit dabei sind. Geht heute eine durchaus rund erneuerte Elf an den Start im Nations League Auftaktspiel gegen Israel ab 20.45 Uhr in Linz. Und neu ist auch der Kapitän Michael Gregoritsch.
1: Es war auf jeden Fall eine sehr, sehr schöne Nachricht. Ich habe mich sehr, sehr darüber gefreut und ich betone das ja immer wieder, was es mir bedeutet, für die Mannschaft zu spielen und dann morgen da als Erster rauszugehen, ist natürlich schön. Ich habe davor schon versucht, sehr viel Verantwortung zu übernehmen.
0: Ja, wir drücken natürlich entsprechend die Daumen. Weiter geht's dann gleich am Sonntag um 18 Uhr in Wien gegen den Kosovo.

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0: gute Mucke spielt und ich hoffe, euch seitdem es euch gibt.
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18: Der Donnerstag mit viel, viel Regen. Ihr hört Antenne Salzburg. Ja, der Regen, der wird heute am Nachmittag auch nicht mehr wirklich aufhören. Die Sonne zeigt sich so gut wie überhaupt nicht. Und das oft bei 13 bis 18 Grad. Teils haben wir es aber auch merklich kühler. Die gute Nachricht, ab morgen Freitag wird es wieder deutlich besser mit mehr Sonnenschein. Das Wochenende dann insgesamt mit einem kräftigen Hoch. Da gibt es viel Sonne, oft vom strahlend blauen Himmel und Temperaturen von bis zu 25 Grad.
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18: Soweit alles gut, alles ruhig auf Salzburgs Straßen. Gröbere Störungen oder Verzögerungen sind nicht gemeldet. Sollte sich das ändern, dann halten wir euch natürlich auf dem Laufenden.
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1: Mit mir Lukas Paulik und dem Wunsch des heutigen Tages.
2: Da wünsche ich dir viel Glück noch heute und ich glaube an dich.
3: Danke vielmals, ebenso.
1: So schaffen wir den Donnerstagnachmittag gemeinsam und auch mit mehr Musik, mehr Abwechslung, mehr 90er. Tupac und Dr. Dre, California Love.

Ja, Oasis spielt ja bei ihrer Tour 2027 nicht in Österreich. Allerdings gute Nachrichten trotzdem für alle Oasis-Fans, denn es ist eine Zusatzshow in München angekündigt worden. Neben dem 2. und 3. Juli 2027 spielen Oasis auch am 6. Juli 2027 in der Münchner Allianz Arena.

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15: Im Studio Jessica Kornpointner. Salzburgs Kinder haben deutlich gesündere Zähne als noch vor 20 Jahren. Bei der jüngsten Zahnstatuserhebung des Avolino-Programms sind nur mehr bei weniger als der Hälfte Kariesschäden festgestellt worden. Vor 20 Jahren waren es noch

mehr als zwei Drittel der 6- und 7-Jährigen. Von den Empfehlungen der WHO, nur mehr ein Fünftel mit Kariesschäden zu haben, ist man in Salzburg aber noch ein Stück entfernt. Bundespräsident Alexander Van der Bellen hat am Rande der UN-Generalversammlung den Bürgermeister New Yorks Soran Mamdani getroffen, der auch als scharfer Israel-Kritiker bekannt ist.

0: Seiten getrennt. Beim Berufungsprozess im Februar werden demnach zwei neue Verteidiger dem ältesten Sohn von Norwegens Königin Mette-Marit zur Seite stehen. Høiby, der im Juni wegen einer Reihe von Straftaten, darunter zwei Vergewaltigungen nach norwegischem Recht, zu 4 Jahren Haft verurteilt worden ist, tauscht damit bereits zum 2. Mal Verteidiger aus. Und noch zum Fußball. Für das ÖFB-Team fällt heute der Startschuss zur neuen Nations League-Auflage. Das Team von Ralf Rangnick gilt in der Linzer Raiffeisen-Arena gegen Israel als Favorit, muss aber in ihrem ersten Match seit der WM aus verschiedenen Gründen das Fehlen langjähriger Leistungsträger verkraften. Rangnick sieht jetzt die gesamte Mannschaft in der Pflicht. Das Ziel sei der Aufstieg in die Liga A und die Weiterentwicklung der Mannschaft. So Rangnick. Anpfiff ist um 20.45 Uhr.
1: Und wir kommen zum Wetter für das schönste Bundesland Österreichs. Ja, heute wird es nicht viel was anderes geben als Regen und es ist kühl draußen bei 13 bis 18 Grad. Morgen aber, da überwiegt der Sonnenschein, spätestens ab dem Nachmittag kämpft sich in ganz Salzburg die Sonne durch und es wird ein Stück weit wärmer mit bis an die 19 Grad und das Wochenende wird aus heutiger Sicht sonnig und warm, teilweise mit sogar an die 25 Grad.
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1: Wenn ihr in der Richtung von Salzburg-Himmelreich Richtung Deutschland unterwegs seid, dann geht schon los mit dem 10-Verkehr circa ab Höhe vom Lidl. Ihr verliert hier 10 bis 15 Minuten. In der Landeshauptstadt dauert es länger rund um den Kapuzinerberg und teilweise auch da wieder beim Krauthügel. Und A10 Tauernautobahn fahrt Richtung Salzburg ab eben 10 Minuten Zeitverlust. Wir wünschen eine gute und vor allem sichere Fahrt.
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1: Wunderschönen Donnerstagnachmittag und Donnerstag, das riecht doch schon so ein bisschen nach Wochenende und dazu gibt's auch noch den Rupertike-Tag. Die Sonne kommt raus am Wochenende, also da verkraft man den einen Tag mit dem bisschen Regen und außerdem haben wir für euch den Countdown fürs Länderspiel heute am Abend und David Alaba hat jetzt endlich unterschrieben, sein neuer Verein Udinese Calcio. Also, dort nicht weit nach Grado. Vielleicht sieht man sich da mal beim Sonnenuntergang bei der Bar Uno. Bei uns gibt's auf jeden Fall Mike and the Mechanics, unseren nächsten Antenne Salzburg 90er mit Word of Mouth. Schön, dass ihr mit dabei seid.

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11: Es ist 2:30 und hier ist das Wetter für Salzburg. Heute geht's meistens mit Regen durch den Nachmittag bei 13 bis 18 Grad. Auch der Abend eher regnerisch, aber ab Mitternacht sollte es trocken bleiben. Und morgen kommt dann die Sonne. Spätestens ab dem Nachmittag kämpft sie sich überall durch.

0: Und die Temperaturen erreichen immerhin wieder an die 19 Grad und sonnig und warm wird schon am Samstag bis an die 23 Grad und am Sonntag gibt es sogar noch 2 Grad mehr.
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0: A10 Tauernautobahn in Fahrt Richtung Salzburg ab eben 10 Minuten Zeitverlust. In der Stadt dauert es länger rund um den Kapuzinerberg und auch auf der Vogelweider Straße stadtauswärts etliche Minuten an Zeitverlust und 10 bis 15 Minuten dauert es aktuell länger von Himmelreich aus Richtung Deutschland über den Walserberg. Wir wünschen eine gute und vor allem sichere Fahrt.
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0: Schönen Nachmittag Salzburg, es ist der Donnerstag, das Wochenende also zum Greifen nahe. Und hier kommt der nächste 90er, Genesis, Jesus Knows Me. Mein Name ist Markus Angerer, schön, dass ihr mit dabei seid.

0: Wir haben den 24. September und das ist ein ganz besonderer Tag hier bei uns im schönsten Bundesland Österreichs. Denn heute feiern wir unseren Landespatron, den heiligen Rupert, und die Schüler, die lieben diesen Tag vielleicht noch einmal ein Eizahl mehr, denn die haben natürlich heute schulfrei. Und eh klar, die gehen da auf Rupertikirtag.
1: Also ich finde es erstens mal voll cool, dass heute keine Schule ist. Jetzt bin ich am Kirtag und kann noch ein Langosch essen. Und mit der Waschtrommel vielleicht fahren. Aber da muss ich mich erst überwinden.
2: Ja, wir gehen heute nur Zuckerwatten essen und vielleicht nur Gruselbahn fahren. Und ist voll cool heute. War nicht so viel Leute sind.
3: Ich gehe heute nur Autodrom fahren.

6 Jahre Volksschule. Naja, zumindest einen Versuch wert, sagt auf jeden Fall unser Schulsystem. Die Details dazu gibt's in 10 Minuten in den Antenne Salzburg Nachrichten.

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5: Im Studio Jessica Kornpointner. Der FC Red Bull Salzburg verlängert mit Offensivtalent Enrique Aguilar vorzeitig bis zum 30. Juni 2028. Bei den Fußballbullen ist der Schweizer Nachwuchsteamspieler derzeit mit der U20 seines Landes im Einsatz bisher auf 15 Einsätze gekommen. Mit dem Schuljahr 2027-28 soll an mindestens 5 Standorten in Österreich ein Schulversuch zum Modell der 6-jährigen Volksschule starten. Umgesetzt werden soll es in enger Kooperation der Volksschulen mit Mittelschulen und AHS-Unterstufen, sagt Bildungsminister Christoph Wiederkehr heute bei einer Pressekonferenz. Derzeit erfolge die Aufteilung auf Mittelschule und AHS-Unterstufe nämlich zu früh, so der Minister. Weiter nach Italien. 4 Jahre nach der italienischen Parlamentswahl vom 25. September 2022 liegt die Partei Fratelli d'Italia von Ministerpräsidentin Giorgia Meloni in der Wählergunst weiterhin knapp über ihrem damaligen Ergebnis. Demnach kommt sie derzeit auf 27%. Gegenüber dem damaligen Wahlergebnis entspricht das einem Plus von 1%.

Und noch zum Fußball. Endlich ist es soweit. ÖFB-Star David Alaba hat einen neuen Verein. Der 34-jährige Wiener wechselt fix nach Italien zu Udinese Calcio. Sein neuer Verein hat den Wechsel jetzt auch offiziell verkündet. Der ÖFB-Kapitän unterschreibt für ein Jahr bis zum Sommer 2027.

0: für das schönste Bundesland Österreichs und da geht's heute regnerisch durch den Nachmittag. Aber ab morgen, da regiert die Sonne. Spätestens ab dem Nachmittag kämpft sich im ganzen Bundesland nach und nach die Sonne durch. Bei 14 bis 19 Grad sonnig und warm. Dann auch am Samstag bei bis an 23 Grad und am Sonntag noch einmal Spätsommer mit bis an die 25 Grad.
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0: Münchner Bundesstraße Richtung Freilassing. 10 Minuten Zeitverlust. Das gleiche gilt für die Ignaz-Harrer-Straße stadteinwärts rund um den Kapuzinerberg oder auch von Himmelreich Richtung Kleiner Walserberg. Wir wünschen eine gute und vor allem sichere Fahrt.
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0: Schönen Nachmittag Salzburg und natürlich schönen Donnerstag mit dem nächsten 90er. Ace of Base und Beautiful Life.

16 nach 3, Antenne Salzburg hier mit mehr Musik, mehr Abwechslung und mehr Salzburg. Und das war Cher mit Strong Enough. Und ab und zu hat sogar die liebe Cher einen

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1: Antenne Salzburg, der Markus, hallo.
2: Hallo, da spricht die Redel Stefanie. Hi.
1: Hi, Stefanie.
2: Hi. Du, ich hab grad das hier, du kehrst den Tausender. Song.
1: Du lachst schon recht siegessicher, gell?
2: Na, aber ich bin schon nervös.
1: Wer ist denn da im Hintergrund nur dabei?
2: Mein Freund und mein kleiner Pur.
1: Geht's ja noch gut? Alles fein?
2: Ja, alles fein.
1: Gib mir mal deinen Sohnemann, oder?
2: Ja, der ist erst eins, der kann.
1: Achso, du ist erst eins. Dann gibst du mal deinen Freund.
2: Ja, was? Ich gibt's dann?
3: Hallo, grüß dich.
1: Servus, hi. Mit wem spreche ich denn?
3: Mit Florian, servus.
1: Florian, grüß dich. Du, hi, Florian, servus. Was würdest du denn jetzt sagen, wenn deine Freundin 1000 Euro gewonnen hätte?
3: Das war der absolute Wahnsinn, ja.
1: Da gibt es heute auf die Nacht irgendwas Spezielles, eine Massage oder so, oder?
3: Ja, das auf jeden Fall, ja.
1: Dann Florian und Stefanie, herzlichen Glückwunsch, denn die Steffi hat 1000 Euro gewonnen.
2: Oh, danke, danke. Kannst gar nicht glauben.
1: Habt ihr beiden schon euren Nachmittagskaffee gehabt, oder weißt du, Auftrittssatz?
2: Ja, voll nah. Wir sitzen eigentlich schon den ganzen Tag vorm Handy und probieren zum Anruf und warten, bis wir ein Kind.
1: Na wunderbar, dann habt ihr eine schöne Zeit gehabt, oder?
2: Ja, voll. Passt gut.
1: Bei dem Regenwetter heute, oder?
2: Ja, zu Hause spielen mit dem Kleinen, das ist immer gut.

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18: Schönen Nachmittag, Salzburg. 6 statt 4 Jahren Volksschule, das soll schon nächstes Jahr im Herbst in ausgewählten Schulen getestet werden, wenn es nach Bildungsminister Christoph Wiederkehr geht. Die Begründung, der Umstieg auf Mittelschule und AHS sei viel zu früh. Der Salzburger Lehrergewerkschafter Anton Polifka sieht das als Schnapsidee, die hierzulande gar nicht umzusetzen wäre.
19: Das Konzept der Volksschule ist bei uns eben ausgelegt auf 4 Jahrgänge. Wir haben ja gar nicht den Raum für die Kinder. Ansonsten reichen 4 Jahre im Regelfall aus. Lesen, schreiben und rechnen, wann ist es so abkürzen dafür klassisch normalbegabte Kinder.
18: Wenn, dann wären 6 Jahre nur im städtischen Raum denkbar, auch dort, wo viele Kinder sitzen, die kaum Deutsch sprechen. Ansonsten empfiehlt Polifka, lieber bei Lehrkräften zu investieren. Mit 2 statt 1 Klassenlehrer pro Volksschulklasse sei schon viel verbessert. Viel zu flott unterwegs war gestern ein 11-jähriger Bub im Salzburger Stadtteil Aigen. Sein E-Scooter hat bis zu 44 km/h erreichen können. Das Fahrzeug gehört dem 20-jährigen Bruder des Gestoppten, ebenso wie jetzt gleich mehrere Anzeigen. Dem 11-jährigen ist die Weiterfahrt untersagt worden. Und noch zum Fußball. Der Wahlobertrommer und Teamchef Ralf Rangnick schickt heute eine großteils rundum erneuerte Nationalelf gegen Israel auf den Platz. Eine Konstante ist aber schon fix. Der Walser Alex Schlager steht heute im Tor. Österreich geht als Favorit ins erste Nations League Match der Saison. Ankick ist um 20.45 Uhr.
17: Dankeschön, Jessica.
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1: Meistens geht's heute mit dichten Wolken und teilweise auch Regenschauern durch den Nachmittag bei 13 bis 18 Grad. Morgen aber, da kommt die Sonne raus. Spätestens am Nachmittag haben wir im ganzen Bundesland Sonnenschein bei 14 bis 19 Grad. Sonnig und warm wird's auch am Wochenende.
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1: A10-Tonnen Autobahn in Fahrt Richtung Salzburg, ab Eben 10 Minuten Zeitverlust. In der Stadt dauert es länger rund um den Kapuzinerberg, Vogelweider Straße stadtauswärts. Ganz klar beim Krauthügel, Salzburg-Mühlen, Münchner Bundesstraße Richtung Freilassing und von Himmelreich über den kleinen Walserberg drüber. Überall hier bis zu 10 Minuten Zeitverlust und wir wünschen eine gute und vor allem sichere Fahrt.
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1: Schönen Nachmittag Salzburg, hier im schönsten Bundesland Österreichs. Ich hoffe, euch geht's gut und hier haben wir den nächsten 90er für euch.

0: 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Es ist 18 vor 4. Und bei dem Wetter heute. Wochenende wird es eh wieder schön, aber heute ist gemütlich zum Kuscheln und auch zum Tee trinken, oder? Von der Uhrzeit her passt es auch genau. Was hättest du denn da gerne für einen Tee?
1: Ja, ich trinke am liebsten schwarzen Tee, den versüße ich mir mit unserem eigenen Honig.
2: Ich trinke eigentlich gerne einen grünen Tee, weil er erfrischend ist und einen Stoffwechsel ankurbelt.
0: Da noch Justin Timberlake dazu, dann wird es ein guter Nachmittag.

0: Minuten vor 4. Hier ist Antenne Salzburg und der britische Premier will den Alkoholkonsum in englischen Stadien kippen. Die Details dazu gibt's gleich in den Antenne Salzburg Nachrichten.
1: Mein innigster Wunsch für heute wäre ein kühles Bier.

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5: Im Studio Jessica Kornpointner. Das Hearing für Wolfgang Mayer, den designierten Nachfolger von Landesrat Stefan Schnell, ist jetzt beschlossen worden. Am 2. November muss sich Mayer demnach den Fragen des Landtags stellen. Wahl und Angelobung finden dann bei der Haussitzung am 4. November statt. An Österreichs Hochschulen hat es im vergangenen Wintersemester 2025/26 so viele Studierende gegeben wie nie zuvor. Insgesamt waren es rund 407.500 Studenten, laut den heute veröffentlichten Zahlen der Statistik Austria. Einen Spitzenwert gibt es auch bei den Abschlüssen. 62.850 ordentliche Studien sind im Studienjahr 2024/25 vollendet worden. US-Geheimdienste warnen europäische Regierungen vor möglichen russischen Drohnenangriffen auf Mittelmeerländer. Als potenzielle Ziele der verdeckten Operationen gelten Spanien, Frankreich und Italien. Die Warnungen basieren auf Geheimdienstberichten, die nach der Reise von CIA-Direktor John Ratcliffe nach Moskau übermittelt worden sind. Und noch zum Fußball. Der britische Premierminister Andy Burnham liebäugelt mit der Aufhebung des Alkoholverbots auf den Tribünen englischer Fußballstadien. Das Verbot nur für Fußballfans sei diskriminierend und unfair und er finde es nicht gut, sie auf diese Weise herauszugreifen. Die Gesetzgebung stamme aus einer Zeit, in der Fußballer anders gewesen sei, so der Labour-Politiker, der selbst bekennender Fußballfan und Anhänger des Vereins FC Everton ist. Die Aufhebung des Verbots könnte ja erst versuchsweise umgesetzt werden, schlägt er vor. Die Interessensvertretung Football Supporters Association begrüßt den Vorstoß des Premiers.

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1: Auch heute Abend müssen wir noch mit Regenschauern rechnen, aber nach Mitternacht sollte es dann trocken bleiben. Und morgen überwiegt dann ohnehin der Sonnenschein. Spätestens am Nachmittag kommt die Sonne im ganzen

0: Süden ab Höhe eben 10 Minuten Zeitverlust. In der Stadt dauert es länger, auf der Vogelweiderstraße stadtauswärts teilweise hier sogar 15 Minuten Zeitverlust. Außerdem zäher Verkehr auf der Münchner Bundesstraße Richtung Freilassing, rund um Salzburg-Eigelhof und von Himmelreich Fahrt Richtung Walserberg. Wir wünschen eine gute und vor allem sichere Fahrt.
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0: Schönen Donnerstagnachmittag, kurz nach 4, das bedeutet, der Feierabend ist nicht mehr allzu lange weg. Gute Aussichten und hier kommt der nächste 90er, das ist Jennifer Lopez mit Waiting for Tonight.

0: Schönen Donnerstagnachmittag.
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0: Ja, und vor knapp so einer Stunde hat die Steffi aus Wals 1000 Euro abgeräumt.
3: Du, ich hab grad die Schlieren gehört, den Tausender.
0: Wer ist denn da im Hintergrund nur dabei?
3: Mein Freund und mein

0: kleiner Pur.
1: Hallo, grüß dich.
2: Servus, hi, mit wem sprich ich denn?
1: Mit Florian, servus.
2: Florian, grüß dich. Du, hi, Florian, servus. Was würdest du denn jetzt sagen, wenn deine Freundin 1000 Euro gewonnen hätte?
1: Das war der absolute Wahnsinn, ja.
2: Da gibt es heute auf die Nacht irgendwas Spezielles, eine Massage oder so, oder?
1: Ja, das auf jeden Fall, ja.
2: Dann Florian und Stefanie, herzlichen Glückwunsch, denn die Steffi hat 1000 Euro gewonnen.
0: Oh, danke, danke.
2: Die Kohle wird übrigens hergenommen entweder nächstes Jahr für einen Kreta-Urlaub oder zum Downhill-Fahren im Oktober. Ist ja auch fast das Gleiche, oder? Auf jeden Fall geht's bei uns hier weiter mit mehr Musik, mehr Abwechslung und mehr Salzburg.

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8: Schönen Nachmittag, Salzburg. Die Teuerung lässt auch die Skigebiete weiter nicht los. Wegen Inflation und gestiegener Energiekosten werden die Wintersportareale in Salzburg auch heuer wieder teuer werden. Tageskarten für die Schmittenhöhe zum Beispiel kosten heuer um die 82 Euro, sagt Seilbahnsprecher Erich Egger. Für die Alpincar-Saisonkarte müssen heuer 1.049 Euro auf den Tisch. Im Vorverkauf sind es 875.
9: Ich bin nur immer erstaunt, dass das von Jahr zu Jahr immer so ein großes Aufsehen ist. Würden wir die Preise nicht anpassen, dann hätten wir wahrscheinlich in kurzer Zeit bei manchen Gesellschaften große wirtschaftliche Probleme, weil es ja dann einfach nicht mehr ausgeht.
8: Beispielsweise auf der Schmitten waren und sind einige Ersatzinvestitionen zu tätigen. Etwa müssen Bahnen technisch erneuert werden, weil sie für eine höhere Frequenz gerüstet sein müssen. Und das kostet mittlerweile eine ordentliche Stange Geld mehr. Der Baukostenindex ist deutlich über Deflation hinausgestiegen, so Egger. Der Stadtrechnungshof der Landeshauptstadt kritisiert in einem neuen Prüfbericht erneut die Planung des S-Link. Die Hauptkritikpunkte: mangelnde Grundlagen von Detailplanungen und auch das Fehlen eines strukturierten Projektmanagements. Für das Projekt sind über 5 Jahre über 27 Millionen Euro aufgewendet worden. Und noch zum Fußball. Der FC Red Bull Salzburg verlängert mit Offensivtalent Enrique Aguilar vorzeitig bis zum 30. Juni 2028. Bei den Fußballbullen ist der Schweizer Nachwuchsteamspieler, derzeit mit der U20 seines Landes im Einsatz, bisher auf 15 Einsätze gekommen.
7: Dankeschön, Jessica. Wir kommen zum Wetter für das schönste Bundesland Österreichs und da geht's heute regnerisch Richtung Abend. Nach Mitternacht sollte es dann aber trocken bleiben und dann morgen im Laufe des Tages, da setzt sich immer mehr die Sonne durch und spätestens am Nachmittag haben wir dann freundliches Wetter im ganzen Bundesland bei 14 bis 19 Grad, sonnig und warm.

0: auch am Samstag mit 23 Grad und am Sonntag sogar an die 25 Grad.
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0: A10 Autobahnenfahrt Richtung Süden, ab Höhe Bischofshofen 15 Minuten Zeitverlust. In der Stadt momentan sehr viel los, vor allem im Bereich zwischen der Sternekreuzung und der Lehnerbrücke bzw. auch Vogelweider Straße. Hier müsst ihr teilweise bis zu 15 Minuten Zeitverlust mit einberechnen. 10 Minuten dauert es länger auf der Münchner Bundesstraße Richtung Freilassing, B1 Richtung Eugendorf und Himmelreich Richtung Walserberg. Wir wünschen eine gute und vor allem sichere Fahrt.
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0: Schönen Nachmittag Salzburg und dieses ganze Trara immer, weil die Liftkarten teurer werden. Ich verstehe das überhaupt nicht, denn ist doch kein Problem. Beim Tanken sparen wir doch jetzt pro Tankfüllung zwischen 5 und 6 Euro. Da brauchen wir nur 13 Mal voll tanken, dann haben wir die Kohle wieder herin. Diesem Sinne, heute haben wir richtig auf den Putz mit dem nächsten 90er. Das sind die Spice Girls.

0: Natürlich, Spirits korrekt, Spritzer ist auch korrekt, optimal.
1: Ja, wunderbar, dann haben wir schon mal die Grundvoraussetzungen für einen erfolgreichen Nachmittag am Rubertiker-Tag geschaffen. Schönen Donnerstag, 18 vor 5, hier ist Antenne Salzburg. Heute am Tag des heiligen Rupert ist der Rubertiker-Tag natürlich quasi sowieso das Wichtigste im ganzen Bundesland. Wie läuft's denn vor Ort bei der Lara?
2: Also uns taugt's halt voll gut, ich bin mit meinen zwei Kindern und mit einer Freundin mit ihrem Buben unterwegs. Und die Kinder lieben die Musik, sie freuen sich schon aufs Ringelspiel.
1: Also auch bei dem Wetter, gute Stimmung am Salzburger Rubertiker-Tag. Bei uns geht's weiter mit Lady Gaga und Paparazzi. Auf geht's Richtung Donnerstagfeierabend.

Mit Ray Garvey und Take This Heart geht's Richtung Donnerstag Feierabend. Es ist 11:05 und Salzburg Kids haben gesündere Zähne als noch vor 20 Jahren. Wieso, weshalb, warum? Gleich Thema in den Antenne Salzburg Nachrichten.

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16: Im Studio Jessica Kornpointner. Salzburgs Kinder haben deutlich gesündere Zähne als noch vor 20 Jahren. Bei der jüngsten Zahnstatuserhebung des Avolino-Programms sind nur mehr bei weniger als der Hälfte Kariesschäden festgestellt worden. Vor 20 Jahren waren es noch mehr als 2/3 der 6- und 7-Jährigen. Von den Empfehlungen der WHO, nur mehr 1/5 mit Kariesschäden zu haben, ist man in Salzburg aber noch ein Stück entfernt. Bundespräsident Alexander Van der Bellen hat am Rande der UN-Generalversammlung den Bürgermeister New Yorks Zoran Mamdani getroffen, der auch als scharfer Israel-Kritiker bekannt ist. Die Begegnung erfolgt nur einen Tag, nachdem Van der Bellen selbst mit Kritik an Israel in den Palästinensergebieten für Aufsehen gesorgt hat. Premier Benjamin Netanyahu wird heute in New York erwartet, wo er für sein Land das Wort ergreifen soll. Auch die Rede von Österreichs Außenministerin Beate Meinl-Reisinger ist heute geplant. Weiter nach Norwegen. Marius Borg-Höiby hat sich laut Medienberichten von seinen Anwälten getrennt. Beim Berufungsprozess im Februar werden demnach 2 neue Verteidiger dem ältesten Sohn von Norwegens Königin Mette-Marit zur Seite stehen. Høiby, der im Juni wegen einer Reihe von Straftaten, darunter 2 Vergewaltigungen nach norwegischem Recht, zu 4 Jahren Haft verurteilt worden ist, tauscht damit bereits zum 2. Mal Verteidiger aus. Und noch zum Fußball. Für das ÖFB-Team fällt heute der Startschuss zur neuen Nations League-Auflage. Das Team von Ralf Rangnick gilt in der Linzer Raiffeisen Arena gegen Israel als Favorit, muss aber in ihrem ersten Match seit der WM aus verschiedenen Gründen das Fehlen langjähriger Leistungsträger verkraften. Rangnick sieht jetzt die gesamte Mannschaft in der Pflicht. Das Ziel sei der Aufstieg in die Liga A und die Weiterentwicklung der Mannschaft zu Rang.

0: 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Ankick ist um 20.45 Uhr.
1: Und wir kommen zum Wetter für das schönste Bundesland Österreichs. Es ist ein regnerischer Abend, aber morgen wird es dann nach und nach besser. Spätestens am Nachmittag kämpft sich überall die Sonne durch und wir bekommen 14 bis 19 Grad. Sonnig und warm auch der Samstag.

0: Wienerberg im Bereich Sternekreuzung bis Lehnerbrücke und vor allem Vogelweider Straße in allen Richtungen bis zu 15 Minuten Zeitverlust. Außerdem Ignaz-Harrer Straße Richtung Salzburg-Mitte und Münchner Bundesstraße Richtung Freilassing und von Himmelreich rüber über den Walzerberg nach Deutschland hier 10 Minuten mehr mit einberechnen. A10-Tauern-Autobahn fahrt Richtung Süden ab Höhe Bischofshofen, ca. 10 Minuten mehr mit einberechnen. Wir wünschen eine gute und vor allem sichere Fahrt.
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0: Schönen Feierabend Salzburg hier im schönsten Bundesland Österreichs. Und hier gibt's den nächsten 90er. Das ist Robbie Williams für euren Weg nach Hause.

Farben mit Baby Goodbye, Antenne Salzburg hier und nicht Goodbye, sondern Hello, sagen wir zu unserem Feierabend hier im schönsten Bundesland Österreichs. Dazu gibt's den nächsten 90er. OMC mit Haubisa. Schönen Donnerstagabend.

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14: Schönen Feierabend, Salzburg. Die Teuerung lässt auch die Salzburger Skigebiete nicht los. Wegen Inflation und gestiegener Energiekosten werden die Wintersportareale in Salzburg auch heuer wieder teurer werden müssen. Tageskarten für die Schmittenhöhe zum Beispiel kosten um die 82 Euro, sagt Seilbahnsprecher Erich Egger. Für die Alpinkart-Saisonkarte müssen heuer 1.049 Euro auf den Tisch. Im Vorverkauf sind es 875.
15: Ich bin nur immer erstaunt, dass das von Jahr zu Jahr immer so ein großes Aufsehen ist. Würden wir die Preise nicht anpassen, dann hätten wir wahrscheinlich in kurzer Zeit bei manchen Gesellschaften große wirtschaftliche Probleme, weil es ja dann einfach nicht mehr ausgeht.
14: Beispielsweise auf der Schmitten waren und sind einige Investitionen zu tätigen und der Baukostenindex ist deutlich über die Inflation hinausgestiegen, so Egger. 6 statt 4 Jahren Volksschule, das soll schon nächstes Jahr im Herbst in ausgewählten Schulen getestet werden, wenn es nach Bildungsminister Christoph Wiederkehr geht. Die Begründung, der Umstieg auf Mittelschule und AHS sei zu früh. Der Salzburger Lehrergewerkschafter Anton Polivka sieht das als Schnapsidee, die hierzulande gar nicht umzusetzen wäre.
16: Das Konzept der Volksschule ist bei uns eben ausgelegt auf 4 Jahrgänge. Wir haben ja gar nicht den Raum für die Kinder. Ansonsten reichen 4 Jahre im Regelfall aus. Lesen, Schreiben und Rechnen, wann ist es so salopp abkürzt. Und dafür klassisch normalbegabte Kinder.
14: Polivka empfiehlt, lieber bei Lehrkräften zu investieren. Mit 2 statt nur 1 Klassenlehrer pro Volksschulklasse sei schon viel verbessert. Und noch zum Fußball. Der Wahlobertrummer und Teamchef Ralf Rangnick schickt heute eine großteils rundum erneuerte Nationalelf gegen Israel auf den Platz. Aber eines ist schon fix, der Walser Alex Schlager steht im Tor. Österreich geht als Favorit ins erste Nations League Match der Saison und Ankick ist um 20.45 Uhr.
13: Dankeschön, Jessica. Wir kommen zum Wetter für das schönste Bundesland Österreichs. Ja, es ist noch regnerisch heute am Abend, aber morgen überwiegt dann schon der Sonnenschein und spätestens am Nachmittag kämpft sich dann überall die Sonne durch. Das Ganze bei 14 bis 19 Grad und sonnig und warm werden Samstag und Sonntag.
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1: In der Stadt Salzburg braucht ihr länger rund um den Kapuzinerberg, auch rund um die Sternekreuzung bzw. in dem ganzen Bereich da bis nach vorne zur Lienerbrücke. Bis zu 15 Minuten Zeitverlust gilt auch für die Stadtausfahrten und die Münchner Bundesstraße Richtung Freilassing. Außerdem von Himmelreich über den Walserberg drüber momentan auch 10 Minuten mehr mit einberechnen. Gleiches gilt für die A10 ab eben Fahrt Richtung Süden. Wir wünschen eine gute und vor allem sichere Fahrt.
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1: Schönen Feierabend Salzburg, wir haben es geschafft, der Freitag ist nicht mehr weit und wenn ihr euch gefragt habt, was da gerade so getuschelt hat im Hintergrund, das war meine Kollegin Frau Kornpaintner, die sich ein Taschentuch hier stipitzt hat, gell? Das habe ich gesehen.
2: Ja, mir ist ein Nieser hochgekommen.
1: Ein Nieser, ich habe mir schon gedacht, hoffentlich bringt dich das Wetter nicht zum Weinen hoffentlich fangen wir auch nicht zum Weinen an bei unserem Nationalteam heute am Abend, sicher rundum nicht. Erneuert gegen Israel heute, aber ein Salzburger, der hat sein Fixleiball.
3: Servus Markus, da ist der Schlager Alex. Ich wünsche dir einen wunderschönen Nachmittag. Wir haben heute am Abend ein wichtiges Match. Drück uns die Daumen, Fieber mit und bis bald.
1: Das werden wir machen und jetzt gibt's einmal für euren Weg nach Hause den nächsten 90er.

0: Donnerstagabend hier im schönsten Bundesland Österreichs, Antenne Salzburg hier. Um 8:45 wird es heute zum ersten Mal seit der Weltmeisterschaft wieder ernst für unser Fußballnationalteam. In der Nations League geht's gegen Israel. Unser Teamchef, der Wahlsalzburger Ralf Rangnick.
1: Grundsätzlich ist Israel eine Mannschaft, die gerne den Ball hat, die auch gerne hinten heraus aufbaut und spielerische Lösungen sucht. Auch gerne versucht, mit Kombinationsspiel sich nach vorne zu orientieren und zu spielen.
0: Aus Salzburger Sicht könnte sich heute ein Startelf-Einsatz auch für Marco Grüll ausgehen. Der hat toll gespielt bei Werder Bremen bis dato. Der Kuchler Niki Seiwald sowieso gesetzt im Zentrum. Und bei Red Bull Salzburg-Kapitän Nikolas Veratschnik, da könnte sich eventuell auch ein Einsatz vom Beginn auf der rechten Abwehrseite ausgehen. Wir halten euch da am Laufenden. Und im Tor steht natürlich Alex Schlager. Der ist ja sowieso schon gesetzt. Also, die Stimmen zum Spiel gibt's morgen in der Früh bei Kathi und Christian. Und wir machen jetzt hier weiter mit mehr Musik, mehr Salzburg und mehr Abwechslung.

0: 12 vor 6 an diesem Donnerstagnachmittag. Und das hat es in Italien fast noch nie gegeben, glaube ich.
1: Signora, il limone, signora!
0: Ja, nicht Signora Limoni, sondern Giorgia Meloni, die ist nämlich seit ihrem Amtsantritt jetzt noch beliebter und das, obwohl die Italiener auch in der Politik ja eher Sachen schneller über den Haufen werfen als alles andere. Die Details dazu gleich in den Antenne Salzburg Nachrichten.

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16: Im Studio Jessica Kornpointner. Der FC Red Bull Salzburg verlängert mit Offensivtalent Enrique Aguilar vorzeitig bis zum 30. Juni 2028. Bei den Fußballbullen ist der Schweizer Nachwuchsteamspieler derzeit mit der U20 seines Landes im Einsatz bisher auf 15 Einsätze gekommen. Mit dem Schuljahr 2027-28 soll an mindestens 5 Standorten in Österreich ein Schulversuch zum Modell der 6-jährigen Volksschule starten. Umgesetzt werden soll es in enger Kooperation der Volksschulen mit Mittelschulen und AHS-Unterstufen, sagt Bildungsminister Christoph Wiederkehr heute bei einer Pressekonferenz. Derzeit erfolge die Aufteilung auf Mittelschule und AHS-Unterstufe nämlich zu früh, so der Minister. Weiter nach Italien. 4 Jahre nach der italienischen Parlamentswahl vom September 2022 liegt die Partei Fratelli d'Italia von Ministerpräsidentin Giorgia Meloni in der Wählergunst weiter, knapp über ihrem damaligen Ergebnis. Demnach kommt sie derzeit auf 27%. Gegenüber dem damaligen Wahlergebnis entspricht das einem Plus von 1 Prozentpunkt. Und noch zum Fußball. Endlich ist es soweit. ÖFB-Star David Alaba hat einen neuen Verein. Der 34-jährige Wiener wechselt fix nach Italien zu Udinese Calcio. Sein neuer Verein hat den Wechsel heute auch offiziell verkündet. Der ÖFB-Kapitän unterschreibt für 1 Jahr bis Sommer 2027.
17: Und hier ist das Wetter für das schönste Bundesland Österreichs. Morgen überwiegt der Sonnenschein. Spätestens ab dem Nachmittag kämpft sich die Sonne durch und die Temperaturen erreichen an die 19 Grad. Warm und sonnig wird es dann am ganzen Wochenende, teilweise sogar spätsommerlich, am Sonntag mit zum Beispiel an die 25 Grad.
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17: A10-Tauern Autobahn in Fahrt Richtung Süden. Ab Altenmarkt verliert ihr 10 Minuten. Und auf der Münchner Bundesstraße Richtung Freilassing, da geht's zäh voran. Auch hier ab und zu bis zu 10 Minuten Zeitverlust noch auf dem Schirm haben. Ansonsten läuft's aber gut und wir wünschen eine gute und vor allem sichere Fahrt.
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2: Schönen Feierabend.

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Hier ist Antenne Salzburg am Donnerstagabend. Das bedeutet, das Wochenende ist in Griffweite. Ich hoffe, euch geht's gut. Hier kommt George Michael.

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18: Im Studio Jessica Kornbrentner. Die Aktion Scharf gegen Airbnb und andere Plattformen, auf denen Wohnungen touristisch vermarktet werden, geht in der Stadt Salzburg weiter. Kontrolliert wird vor Ort, aber auch online und das effektiv. Für 2025 hat das Strafamt 218.800 Euro an Verwaltungsstrafen eingemeldet. Auch sinkt die Zahl der Wohnungen mit Kurzzeitvermietung. Seit Beginn der Kontrollen sind es 177 Wohnungen, die nicht mehr Kurzzeit vermietet werden und wieder auf dem Wohnungsmarkt sind. Noch bis 30. September können Salzburger mit geringen Einkommen den Heizkostenzuschuss des Landes Salzburg beantragen. Für Personen mit Hauptwohnsitz in der Stadt Salzburg erhöht die Stadt die Unterstützung automatisch um weitere 100 Euro. Gemeinsam mit dem Landeszuschuss von 250 Euro erhalten anspruchsberechtigte Haushalte damit insgesamt 350 Euro Heizkostenunterstützung. Und die Teuerung lässt auch die Salzburger Skigebiete nicht los. Wegen Inflation und gestiegener Energiekosten werden die Wintersportareale in Salzburg auch heuer etwas teurer werden müssen. Tageskarten für die Schmittenhöhe zum Beispiel kosten heuer um die 82 Euro, sagt Seilbahnsprecher Erich Egger. Für die Alpinkart-Saisonkarte müssen heuer etwa 1.049 Euro auf den Tisch. Im Vorverkauf sind es 875. Das erhalten anspruchsberechtigte Haushalte damit insgesamt 350 Euro Heizkostenunterstützung. Und die Teuerung lässt auch die Salzburger Skigebiete nicht los. Wegen Inflation und gestiegener Energiekosten werden die Wintersportareale in Salzburg auch heuer etwas teurer werden müssen. Tageskarten für die Schmittenhöhe zum Beispiel kosten heuer um die 82 Euro, sagt Seilbahnsprecher Erich Egger. Für die Alpinkart-Saisonkarte müssen heuer etwa 1.049 Euro auf den Tisch. Im Vorverkauf sind es 875.
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5: Kurz nach 6:30.
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5: Heute am Abend ist es noch so ein bisschen regnerisch. Aber ab morgen, da überwiegt dann der Sonnenschein. Spätestens ab dem Nachmittag kämpft sich überall die Sonne durch. Und die Temperaturen erreichen 14 bis 19 Grad. Perfekt für den Rubertiker-Tag. Sonnig und warm, dann auch am Samstag und am Sonntag.
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0: In der Landeshauptstadt gibt es bei den Stadtausfahrten und rund um die Sternenkreuzung noch Zeitverluste, auch auf der Strecke von Himmelreich Richtung Kleiner Walserberg. Und auf der A10 in Fahrt Richtung Süden, da geht es auch noch ab und zu etwas zäher voran, ab Höhe Eben. Wir wünschen eine gute und vor allem sichere Fahrt.
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0: Schönen Feierabend Salzburg, schön, dass ihr mit dabei seid an diesem Donnerstag und es riecht schon so ein bisschen nach Wochenende. Hier kommt der nächste 90er, The Farm mit All Together Now.

0: Wir haben den 24. September und das ist ein ganz besonderer Tag hier bei uns im schönsten Bundesland Österreichs. Denn heute feiern wir unseren Landespatron, den heiligen Rupert, und die Schüler, die lieben diesen Tag vielleicht noch einmal ein Eizahl mehr, denn die haben natürlich heute schulfrei. Und eh klar, die gehen da auf den Ruperti-Kirtag.
1: Also ich finde es erstens mal voll cool, dass heute keine Schule ist. Jetzt bin ich am Kirtag und kann noch ein Langosch essen. Und mit der Waschtrommel vielleicht fahren. Aber da muss ich mich erst überwinden.
2: Ja, wir gehen heute nur Zuckerwatten essen und vielleicht nur Gruselbahn fahren. Und ist voll cool heute. 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
15: Im Studio Jessica Kornpointner. Salzburgs Kinder haben deutlich gesündere Zähne als noch vor 20 Jahren. Bei der jüngsten Zahnstatuserhebung des Avolino-Programms sind nur mehr bei weniger als der Hälfte Kariesschäden festgestellt worden. Vor 20 Jahren waren es noch mehr als 2/3 der 6- und 7-Jährigen. Von den Empfehlungen der WHO, nur mehr ein Fünftel mit Kariesschäden zu haben, ist man in Salzburg aber noch ein Stück entfernt. Bundespräsident Alexander Van der Bellen hat am Rande der UN-Generalversammlung den Bürgermeister New Yorks Soran Mamdani getroffen, der auch als scharfer Israel-Kritiker bekannt ist. Die Begegnung erfolgt nur einen Tag, nachdem Van der Bellen selbst mit Kritik an Israel in den Palästinensergebieten für Aufsehen gesorgt hat. Premier Benjamin Netanyahu wird heute in New York erwartet, wo er für sein Land das Wort ergreifen soll. Auch die Rede von Österreichs Außenministerin Beate Meinl-Reisinger ist heute geplant. Weiter nach Norwegen. Marius Borg-Høiby hat sich laut Medienberichten von seinen Anwälten getrennt. Beim Berufungsprozess im Februar werden demnach zwei neue Verteidiger dem ältesten Sohn von Norwegens Königin Mette-Marit zur Seite stehen. Høiby, der im Juni wegen einer Reihe von Straftaten, darunter zwei Vergewaltigungen nach norwegischem Recht, zu 4 Jahren Haft verurteilt worden ist, tauscht damit bereits zum zweiten Mal Verteidiger aus. Und noch zum Fußball. Für das ÖFB-Team fällt heute der Startschuss zur neuen Nations League-Auflage. Das Team von Ralf Rangnick gilt in der Linzer Raiffeisen Arena gegen Israel als Favorit, muss aber in ihrem ersten Match seit der WM aus verschiedenen Gründen das Fehlen langjähriger Leistungsträger verkraften. Rangnick sieht jetzt die gesamte Mannschaft in der Pflicht. Das Ziel sei der Aufstieg in die Liga A und die Weiterentwicklung der Mannschaft. So Rangnick. Ankick ist um 20.45 Uhr.
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16: Teilweise kann es noch regnen heute Abend, aber nach Mitternacht. Das sollte es dann nach und nach trocken werden. Morgen überwiegt dann der Sonnenschein. Spätestens ab dem Nachmittag kämpft sich überall die Sonne durch und die Temperaturen erreichen 14 bis 19 Grad. Sonnig und warm dann am Samstag. Es geht rauf bis an die 23 Grad und spätsommerlich. Dann am Sonntag mit sogar an die 25 Grad.
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Harry Styles mit American Girls, aber nicht die American Girls, sondern die Austrian Boys starten heute rein in die Nations League. Um 20.45 Uhr geht's los im Duell gegen Israel. Morgen gibt's die Stimmen nach dem Match bei Kathi und Christian am Morgen. Und bei uns geht's weiter mit mehr Musik, mehr Abwechslung und mehr Salzburg. Schönen Donnerstagabend.

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3: Hier ist das Wetter für das schönste Bundesland Österreichs. Teilweise kann es heute am Abend noch regnen, nach Mitternacht sollte es dann aber trocken bleiben. Morgen überwiegt dann der Sonnenschein, spätestens ab dem Nachmittag kämpft sich die Sonne überall in Salzburg durch und die Temperaturen erreichen 14 bis 19 Grad. Sonnig und warm dann auch am Samstag.
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